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1: Ich bin Jerome Nussbaum. Deutschland beendet die Vorrunde der Fußball-WM als Gruppensieger. Im dritten Spiel gab es allerdings gestern Abend gegen Ecuador eine 1:2 Niederlage. Das einzige Tor schoss Sané schon in der zweiten Minute nach einer umstrittenen Vorlage von Pavlovic. Kapitän Joshua Kimmich sprach danach in der ARD von einer verdienten Niederlage.
2: Wir wollten auf jeden Fall gewinnen. Also keiner von uns ist in das Spiel gegangen und hat sich gedacht, wir sind schon sicher Erster, sondern wir wollten unbedingt das Spiel gewinnen. Trotzdem ist jetzt nichts passiert zum Glück und wir dürfen uns keine weitere Niederlage erlauben, das ist klar.
1: Zum Start in die K.O.-Phase spielt Deutschland am Montagabend gegen einen der Drittplatzierten aus den anderen Gruppen. Berlins Gesundheitsverwaltung hat einen ersten Warnhinweis wegen der starken Hitzewelle übers Wochenende ausgesprochen. Staatssekretärin Hausdörfer sagte der ARD, jeder sollte in diesen Tagen gut auf sich und andere aufpassen und sich vor der Hitze und UV-Strahlung schützen. Sie verwies in der ARD auf den Hitzeaktionsplan. Darin vorgesehen sind unter anderem kostenlose Trinkwasserbrunnen. Manche Wettermodelle sagen inzwischen für Berlin und Teile Brandenburgs bis zu 44 Grad voraus. Der Landkreis Prignitz geht rechtlich gegen einen Ziegenmilchbetrieb bei Perleberg vor. Der Inhaber wurde angezeigt, es soll gegen das Tierschutzgesetz verstoßen worden sein. Auf Videos ist laut dem Landkreis zu sehen, wie Tiere geschlagen und mit Gegenständen beworfen werden. Der Anwalt des Betriebs kündigte an, die Vorwürfe zu prüfen. Nicht alle Aufnahmen seien dem Betrieb zuzuordnen. Er werde zuverlässig geführt, sagte er. Nach den zwei schweren Erdbeben innerhalb von einer Minute in Venezuela läuft internationale Hilfe an, auch aus Deutschland. Das Auswärtige Amt teilte nach einer Sitzung des Krisenstabs mit, dass schon Wasserfilter, Feldbetten, Zelte und Generatoren bereitstehen. Ein erstes Team des Technischen Hilfswerks ist in die Krisenregion aufgebrochen. Bei der Luftwaffe laufen Vorbereitungen für den Einsatz von 6 Transportflugzeugen. Vor Ort kommen die Retter nur langsam voran, ganze Straßenzüge sind zusammengebrochen, fast 190 Tote sind bestätigt. 12.000 Menschen wurden als vermisst gemeldet. Die aktuellen Temperaturen: Berlin am Alex und am Funkturm 18 Grad und 19 Grad messen wir in Potsdam im holländischen Viertel. Es ist wieder sonnig heute mit Maximalwerten zwischen 33 und 37 Grad. Morgen wird es dann noch einmal deutlich heißer mit maximal 41 Grad. Dann kann es nach viel Sonne zum Abend hin Gewitter geben.
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Donald Byrd mit Love Has Come Around. Es ist Freitag. Guten Morgen. Herzlich willkommen. Hier ist Ella am Morgen mit Chris Hedrich. Und das Wort Freitag, das klingt doch schön, oder? Klingt nach Durchatmen, nach Vorfreude und nach der Gewissheit, dass der Wecker morgen vermutlich nicht ganz so wichtig ist. Aber erstmal genießen wir diesen Morgen für den besten Jazz, Soul und Blues jetzt mit Cannonball Adderley und Mercy, Mercy, Mercy.

Klingt wie aus den 70ern, ist aber aus dem letzten Jahr. Matt Johnson mit Flowers in the Hair. Er ist übrigens der Keyboarder, Songwriter und musikalische Leiter von Jamiroquai. Ich stelle jetzt dann gleich mal den Champagner kalt. Okay, vielleicht auch nur den Prosecco. Wir feiern nämlich heute eine kleine Radiopremiere hier auf Ella. Das neue Album der Berliner Jazzsängerin Anna Margolina kommt heute raus. Es heißt Song of a Girl. Anna Margolina vertont darin Gedichte in jiddischer Sprache, etwas, das es so vorher noch nie gegeben hat. Die Gedichte sind etwa 100 Jahre alt und wurden von Anna Margolin geschrieben. Habt ihr die Ähnlichkeit der Namen bemerkt? Anna Margolina, die Jazzsängerin, und Anna Margolin, die Dichterin. Was für ein skurriler Zufall, über den wir mit der Sängerin heute sprechen werden. Außerdem natürlich über ihr neues Album und am wichtigsten, wir hören rein. Heute Mittag zwischen 12 und 1 hier auf Ella.

Kurz vor 6:30, hier ist Ella am Morgen, gleich mit den Nachrichten für Berlin und Brandenburg. Bis dahin ist aber noch Zeit für einen Song, der schon so ein bisschen entspanntes Wochenendgefühl transportiert. Hier ist Joe Sample mit Spellbound auf Ella. Fühl den besten Jazz, Soul und Blues.

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5: Ich bin Jerome Nussbaum. Bis zu 41 Grad werden heute in Teilen Deutschlands erwartet, aber das soll es noch nicht gewesen sein. Ein neues Wettermodell sagt jetzt sogar 44 Grad voraus. Schuld daran ist der Hitzedom. Am Wochenende sollen Berlin und Brandenburg getroffen werden, mit Frankfurt-Oder und der Region rund um Cottbus. Außerdem Magdeburg, sagt Klimatologe Brandt von der Uni Duisburg-Essen. Er ruft deshalb dringend dazu auf, möglichst zu Hause zu bleiben, denn draußen sei es zu gefährlich, sagte er der Bild. Werte bis zu 44 Grad hat es in Deutschland noch nie gegeben. Brandt spricht von einer thermischen Unwetterlage, auf die Politik dringend reagieren müsse. Mit Kühlzentren und notfalls der Bundeswehr. Gute Kommunikation und offene Ansprache seien jetzt wichtig. Zum Beispiel mit der Aufforderung zur Nachbarschaftshilfe. Das erreiche viel mehr Menschen. Noch dieses Thema. Im Golf von Oman vor der Straße von Hormuz hat es einen Angriff auf einen Frachter gegeben. Erstmals seit der Vereinbarung auf einen Rahmenplan zum Ende des Irankriegs. Eine Drohne der iranischen Revolutionsgarden soll das Schiff getroffen haben. Deshalb wurde auf der Ölhandelsroute die Evakuierung der festsitzenden Schiffe ausgesetzt.
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5: Im Mordprozess gegen einen Palliativarzt hat der Angeklagte vor dem Berliner Landgericht ein Teilgeständnis abgelegt. Er räumte ein, 12 der ihm vorgeworfenen Taten begangen zu haben. Die Staatsanwaltschaft wirft ihm 15 Todesfälle vor. In mehr als 70 Verdachtsfällen wird noch gegen ihn ermittelt. Wegen Hitzeschäden ist die A2 zwischen Wohlin und Ziesa Richtung Potsdam und Berlin gesperrt worden. Mehrere Autos wurden beschädigt. Bis Sonntagnachmittag soll die Fahrbahn repariert sein. Nach einem Badeunfall in der Krummen Lanke in Berlin-Zehlendorf ist ein Jugendlicher im Krankenhaus gestorben. Der 17-Jährige war gestern Mittag in dem See untergegangen und trieb kurz darauf bewusstlos im Wasser. Tesla will die Produktion in seinem Werk in Grünheide deutlich ausweiten. Ab Oktober sollen 7500 E-Autos pro Woche hergestellt werden. Dafür will Tesla 1000 weitere Beschäftigte einstellen.
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5: Bei der Fußball-WM hat Deutschland die Gruppenphase mit einer Niederlage beendet. 1:2 stand es am Abend gegen Ecuador. Dennoch geht die DFB 11 als Sieger ihrer Gruppe ins 16. Finale. Gespielt wird am Montagabend. Die anderen Ergebnisse aus der Nacht. Curaçao, Elfenbeinküste 0:2. Tunesien, Niederlande 1:3. Japan, Schweden 1:1. Türkei, USA 3:2. Und Paraguay, Australien 0:0. Die aktuellen Temperaturen: Berlin am Alex und am Funkturm 18 Grad und 19 Grad messen wir in Potsdam im holländischen Viertel. Es ist wieder sonnig heute mit Maximalwerten zwischen 33 und 37 Grad. Morgen wird es dann noch einmal deutlich heißer mit maximal 41 Grad. Dann kann es nach viel Sonne zum Abend hin Gewitter geben.

wunderschönen guten Morgen. Hier ist Ella auf dem Weg mit euch Richtung Wochenende. Heute ist der große Finaltag der Jazzwoche Berlin. Das können wir nochmal so richtig ausnutzen. Die Auswahl an großartigen Konzerten und Sessions ist riesig. Deshalb gleich hier unser erster Ella-Event-Tipp für heute Abend. Jetzt erstmal Judith Owen mit To Your Door auf Ella. Kommt gut in den Freitag.

Mit Al Jarreau und Boogie Down geht's rein in den Freitagmorgen. Hier ist Ella. Ich lehne mich jetzt mal weit aus dem Fenster und behaupte, wenn Wynton Marsalis dich als Trompeter allererster Güte bezeichnet, dann sollte das mit dem Trompetespielen schon irgendwie klappen. Nein, das ist natürlich ein Riesenkompliment und dieses Kompliment hat Wynton Marsalis Anthony Harvey gemacht. Der US-Trompeter ist 29 Jahre jung, hat an der renommierten Juilliard School in New York studiert, dort seinen Bachelor und Master gemacht und er hat bereits mit Künstlern wie Christian McBride, John Baptiste oder Michael Bublé gearbeitet. Heute Abend steht er mit seinem Quartett im Zigzag Jazz Club in Schöneberg auf der Bühne. Los geht's um 20.30 Uhr. Und bei uns geht's jetzt entspannt weiter mit Nene, Just the Two of Us auf Ella für den besten Jazz, Soul und Blues.

gleich 7 Uhr, dann kommen die Nachrichten hier auf Ella. Und falls ihr gerade noch überlegt, was ihr anzieht, also Kleidung ist heute kein Modestatement, sondern so eine Art Löschblatt. Also lasst möglichst viel weg. Hier sind Moods und August Charles auf Ella. Guten Morgen.

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4: Ich bin Jerome Nussbaum. Deutschland beendet die Vorrunde der Fußball-WM als Gruppensieger. Im dritten Spiel gab es allerdings gestern Abend gegen Ecuador eine 1:2-Niederlage. Das einzige Tor schoss Sané schon in der zweiten Minute nach einer umstrittenen Vorlage von Pavlovic. Kapitän Joshua Kimmich sprach danach in der ARD von einer verdienten Niederlage.
5: Wir wollten auf jeden Fall gewinnen. Also keiner von uns ist in das Spiel gegangen und hat sich gedacht, wir sind schon sicher Erster, sondern wir wollten unbedingt das Spiel gewinnen. Trotzdem ist jetzt nichts passiert zum Glück und wir dürfen uns keine weitere Niederlage erlauben, das ist klar.
4: Zum Start in die K.O.-Phase spielt Deutschland am Montagabend gegen einen der Drittplatzierten aus den anderen Gruppen. Berlins Gesundheitsverwaltung hat einen ersten Warnhinweis wegen der starken Hitzewelle übers Wochenende ausgesprochen. Staatssekretärin Hausdörfer sagte der ARD, jeder sollte in diesen Tagen gut auf sich und andere aufpassen und sich vor der Hitze und UV-Strahlung schützen. Sie verwies in der ARD auf den Hitzeaktionsplan. Darin vorgesehen sind unter anderem kostenlose Trinkwasserbrunnen. Manche Wettermodelle sagen inzwischen für Berlin und Teile Brandenburgs bis zu 44 Grad voraus. Der Landkreis Prignitz geht rechtlich gegen einen Ziegenmilchbetrieb bei Perleberg vor. Der Inhaber wurde angezeigt, es soll gegen das Tierschutzgesetz verstoßen worden sein. Auf Videos ist laut dem Landkreis zu sehen, wie Tiere geschlagen und mit Gegenständen beworfen werden. Der Anwalt des Betriebs kündigte an, die Vorwürfe zu prüfen. Nicht alle Aufnahmen seien dem Betrieb zuzuordnen. Er werde zuverlässig geführt, sagte er. Nach den zwei schweren Erdbeben innerhalb von einer Minute in Venezuela läuft internationale Hilfe an, auch aus Deutschland. Das Auswärtige Amt teilte nach einer Sitzung des Krisenstabs mit, dass schon Wasserfilter, Feldbetten, Zelte und Generatoren bereitstehen. Ein erstes Team des Technischen Hilfswerks ist in die Krisenregion aufgebrochen. Bei der Luftwaffe laufen Vorbereitungen für den Einsatz von 6 Transportflugzeugen. Vor Ort kommen die Retter nur langsam voran, ganze Straßenzüge sind zusammengebrochen, fast 190 Tote sind bestätigt. 12.000 Menschen wurden als vermisst gemeldet. Die aktuellen Temperaturen: Berlin am Alex und am Funkturm 18 Grad und 19 Grad messen wir in Potsdam im holländischen Viertel. Es ist wieder sonnig heute mit Maximalwerten zwischen 33 und 37 Grad. Morgen wird es dann noch einmal deutlich heißer mit maximal 41 Grad. Dann kann es nach viel Sonne zum Abend hin Gewitter geben.
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Booker T and the MGs mit Green Onions waren das zum Start in die nächste Stunde. Ella am Morgen mit mir, Chris Hedrich. Hi. Also ich will niemanden bevormunden, aber wegen der Green Onions gerade. Zwiebeln würde ich jetzt bei dem Schwitzewetter besser weglassen. Der Weg zur Arbeit in der U-Bahn wird sowieso schon zu einem rollenden Aromatherapiezentrum. Boah, Themawechsel, ganz schnell. Gleich ein letztes Mal unser Album der Woche von Lakeisha Benjamin. Bis dahin habe ich noch zwei wundervolle Songs für euch. Ruben James mit So Lucky kommt gleich und hier ist Amy Winehouse mit Oktober Song live from Tea in the Park.

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1: Zum letzten Mal in dieser Woche. We Dream von Lakeisha Benjamin war in den vergangenen Tagen ein treuer Begleiter am Morgen. Und vielleicht ist genau das die größte Stärke dieses Albums. Es ist nicht nur musikalisch beeindruckend, es macht auch Mut. Lakeisha Benjamin zeigt, dass Jazz gleichzeitig kraftvoll, modern, politisch und zutiefst menschlich sein kann. Mit großartigen Gästen, starken Botschaften und jeder Menge Energie ist We Dream ein Album geworden, das lange nachklingt. Zum Abschluss hören wir heute einen Titel, der perfekt zum Grundgedanken dieses Albums passt. New World heißt er.
2: After we've gone through all 50, whatever, 3 minutes or something like that.
3: Das ist der letzte Song auf dem Album. Mehr als 50 Minuten lang war im Grunde Bestandsaufnahme. Wie ist Jazz im Jahr 2026? Abschließend wollte ich einen hoffnungsvollen Ausblick geben. Wie geht es weiter? Wie könnte es weitergehen? Nicht so ganz ein We Are the World-Moment, aber zumindest ein Kumbaya-Moment.
2: A Kumbaya-Moment. We all got together. This was great. This was wonderful. And we now look to what next will be musically.
1: Und das wollen wir jetzt hören. New World von Lakeisha Benjamin aus unserem Album der Woche hier auf Ella. Für den besten Jazz, Soul und Blues.

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kurz vor 7:30. In ein paar Minuten kommen die Nachrichten für Berlin und Brandenburg. Und ihr müsst jetzt die Fenster schließen, sonst wird aus Stoßlüften nämlich Stoßheizen. Und das will keiner. Little Willie John jetzt mit Fieber auf Ella. Guten Morgen.

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5: Ich bin Jerome Nussbaum. Bis zu 41 Grad werden heute in Teilen Deutschlands erwartet, aber das soll es noch nicht gewesen sein. Ein neues Wettermodell sagt jetzt sogar 44 Grad voraus. Schuld daran ist der Hitzedom. Am Wochenende sollen Berlin und Brandenburg getroffen werden, mit Frankfurt-Oder und der Region rund um Cottbus. Außerdem Magdeburg, sagt Klimatologe Brandt von der Uni Duisburg-Essen. Er ruft deshalb dringend dazu auf, möglichst zu Hause zu bleiben, denn draußen sei es zu gefährlich, sagte er der Bild. Werte bis zu 44 Grad hat es in Deutschland noch nie gegeben. Brandt spricht von einer thermischen Unwetterlage, auf die Politik dringend reagieren müsse. Mit Kühlzentren und notfalls der Bundeswehr. Gute Kommunikation und offene Ansprache seien jetzt wichtig. Zum Beispiel mit der Aufforderung zur Nachbarschaftshilfe. Das erreiche viel mehr Menschen. Noch dieses Thema. Im Golf von Oman vor der Straße von Hormuz hat es einen Angriff auf einen Frachter gegeben. Erstmals seit der Vereinbarung auf einen Rahmenplan zum Ende des Irankriegs. Eine Drohne der iranischen Revolutionsgarden soll das Schiff getroffen haben. Deshalb wurde auf der Ölhandelsroute die Evakuierung der festsitzenden Schiffe ausgesetzt.
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5: Berlins Schwimmbäder sollen bis 2030 für rund 600 Millionen Euro saniert und auf den neuesten Stand gebracht werden. Auch Neubauten von Hallen und Sommerbädern sind laut Innensenatorin Spranger geplant. Das Stadtbad Tiergarten etwa bekommt ein neues 25 Meter Außenbecken. Am Bahnhof Schwielowsee hat es einen tödlichen Unfall gegeben. Ein 85-jähriger Mann wurde von einer Regionalbahn erfasst. Unklar ist noch, ob die Schranken geschlossen waren. Die Gründung der Berliner Hochschulbaugesellschaft verzögert sich. Der Hauptausschuss des Abgeordnetenhauses hat den Termin auf Anfang September verschoben. Es hieß, dass es großen Korrekturbedarf am Gesetzentwurf des Senats gebe, vor allem aus rechtlichen Gründen. In Brandenburg gibt es bisher an 2 ausgewiesenen Badestellen Funde von Zerkarien, Saugwürmern, die allergischen Hautausschlag auslösen können. Betroffen sind Stellen am Grimnitzsee bei Joachimsthal.
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5: Deutschland beendet die Vorrunde der Fußball-WM als Gruppensieger. Im dritten Spiel gab es allerdings gestern Abend gegen Ecuador eine 1:2 Niederlage. Kapitän Joshua Kimmich sprach danach in der ARD von einer verdienten Niederlage.
6: Trotzdem ist jetzt nichts passiert zum Glück und wir dürfen uns keine weitere Niederlage erlauben, das ist klar.
5: Die anderen Ergebnisse: Curaçao, Elfenbeinküste 0:2, Tunesien, Niederlande 1:3, Japan, Schweden 1:1, Türkei, USA 3:2 und Paraguay, Australien 0:0. Die aktuellen Temperaturen: Berlin am Alex und am Funkturm 18 Grad und 19 Grad messen wir in Potsdam im holländischen Viertel. Es ist wieder sonnig heute mit Maximalwerten zwischen 33 und 37 Grad. Morgen wird es dann noch einmal deutlich heißer mit maximal 41 Grad. Dann kann es nach viel Sonne zum Abend hin Gewitter geben.

Earth, Wind and Fire waren das mit Boogie Wonderland. Da hätte ich jetzt normalerweise meine schönsten 70er Jahre Dance Moves ausgepackt. Aber bei den Temperaturen wird hier jede überflüssige Bewegung weggelassen. Hi, hier ist Ella mit Chris Hedrich und viel wichtiger mit Fergus McCready. Hier ist The Pass auf Ella.

wunderschönen Freitagmorgen wünsche ich euch. Heute ist Finaltag der Jazzwoche Berlin. Da wird nochmal alles gegeben mit einer Menge toller Konzerte. Im A-Train in Charlottenburg spielt das Pulsar-Trio Jazz, Improvisation und Weltmusik mit Klavier, Schlagzeug und Sitar. Um 20.30 Uhr ist da Beginn. In der Kunstfabrik Schlot spielen das Nico Meinhold-Trio und der Gitarrist Christian Kögel. Da erwartet euch ab 20 Uhr moderner Jazz mit griechischen Einflüssen. Eine Mischung aus nahöstlichen Melodien, andalusischen Rhythmen und modernem Jazz erwartet euch im Zigzag Jazz Club. Dort ist ab 20.30 Uhr der israelische Mundharmonika-Virtuose Roni Eitan mit seinem hochkarätigen Quartett zu Gast. Für den besten Jazz, Soul und Blues jetzt mit LeVay und Best Friend of Ella. 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

Kurz vor acht, hier ist Ella am Morgen, gleich mit den Nachrichten aus Berlin, Brandenburg, Deutschland und der Welt. Die Zeit bis dahin verbringen wir mit Mika Miller.

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5: Ich bin Jerome Nussbaum. Deutschland beendet die Vorrunde der Fußball-WM als Gruppensieger. Im dritten Spiel gab es allerdings gestern Abend gegen Ecuador eine 1:2 Niederlage. Das einzige Tor schoss Sané schon in der zweiten Minute nach einer umstrittenen Vorlage von Pavlovic. Kapitän Joshua Kimmich sprach danach in der ARD von einer verdienten Niederlage.
6: Wir wollten auf jeden Fall gewinnen. Also keiner von uns ist in das Spiel gegangen und hat sich gedacht, wir sind schon sicher Erster, sondern wir wollten unbedingt das Spiel gewinnen. Trotzdem ist jetzt nichts passiert zum Glück und wir dürfen uns keine weitere Niederlage erlauben, das ist klar.
5: Zum Start in die K.O.-Phase spielt Deutschland am Montagabend gegen einen der Drittplatzierten aus den anderen Gruppen. Berlins Gesundheitsverwaltung hat einen ersten Warnhinweis wegen der starken Hitzewelle übers Wochenende ausgesprochen. Staatssekretärin Hausdörfer sagte der ARD, jeder sollte in diesen Tagen gut auf sich und andere aufpassen und sich vor der Hitze und UV-Strahlung schützen. Sie verwies in der ARD auf den Hitzeaktionsplan. Darin vorgesehen sind unter anderem kostenlose Trinkwasserbrunnen. Manche Wettermodelle sagen inzwischen für Berlin und Teile Brandenburgs bis zu 44 Grad voraus. Der Landkreis Prignitz geht rechtlich gegen einen Ziegenmilchbetrieb bei Perleberg vor. Der Inhaber wurde angezeigt, es soll gegen das Tierschutzgesetz verstoßen worden sein. Auf Videos ist laut dem Landkreis zu sehen, wie Tiere geschlagen und mit Gegenständen beworfen werden. Der Anwalt des Betriebs kündigte an, die Vorwürfe zu prüfen. Nicht alle Aufnahmen seien dem Betrieb zuzuordnen. Er werde zuverlässig geführt, sagte er. Nach den zwei schweren Erdbeben innerhalb von einer Minute in Venezuela läuft internationale Hilfe an, auch aus Deutschland. Das Auswärtige Amt teilte nach einer Sitzung des Krisenstabs mit, dass schon Wasserfilter, Feldbetten, Zelte und Generatoren bereitstehen. Ein erstes Team des Technischen Hilfswerks ist in die Krisenregion aufgebrochen. Bei der Luftwaffe laufen Vorbereitungen für den Einsatz von 6 Transportflugzeugen. Vor Ort kommen die Retter nur langsam voran, ganze Straßenzüge sind zusammengebrochen, fast 190 Tote sind bestätigt. 12.000 Menschen wurden als vermisst gemeldet. Die aktuellen Temperaturen: Berlin am Alex und am Funkturm 28 Grad und 27 sind es in Potsdam am Stadtschloss. Es ist wieder sonnig heute mit Maximalwerten zwischen 33 und 37 Grad. Morgen wird es dann noch einmal deutlich heißer mit maximal 41 Grad. Dann kann es nach viel Sonne zum Abend hin Gewitter geben.
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8 Uhr durch. Hier ist Ella am Morgen mit Chris Hedrich. Ich hoffe, ihr konntet letzte Nacht halbwegs schlafen und habt euch nicht gefühlt wie in einer möblierten Sauna. Mein Mitgefühl geht an alle, die in einer Dachwohnung durchgegart werden. Wir starten in die nächste Stunde mit Tanja Maria und Sass Sebon auf Ella für den besten Jazz, Soul und Blues.

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Hier ist Ella am Morgen und ich schlage jetzt mal wieder ganz kurz die Chroniken von Berlin auf. Heute vor 63 Jahren hat John F. Kennedy bei uns Geschichte geschrieben. Am 26. Juni 1963 stand der amerikanische Präsident vor dem Rathaus Schöneberg aus Anlass des 15. Jahrestags der Berliner Luftbrücke und hat seinen berühmten Satz gesagt: Ich bin ein Berliner. Er hatte übrigens einen kleinen Zettel, auf dem das in Lautschrift stand. Der wird im Nationalarchiv in den USA aufbewahrt. Hier ist Ella für den besten Jazz, Soul und Blues jetzt mit Herb Alpert. This Guy's in Love with You.

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kurz vor 8:30 am heißen Freitag vorm heißen Wochenende. Zumindest könnte die Hitze ja eine kleine Ausrede sein fürs Nichtstun. Das ist dann quasi Gesundheitsschutz. 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Ihr findet alle Infos und wie ihr an euer Ticket kommt auf ellaradio.de. Hier ist er mit Happy. Schönen Freitag.

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8: Ich bin Jerome Nussbaum. Eine Woche nach der Einigung auf eine Rahmenvereinbarung zum Ende des Iran-Kriegs wird aus der Straße von Hormuz neuer Beschuss gemeldet. Ein Frachter wurde getroffen. Die schon angelaufene Evakuierung der festsitzenden Schiffe und Seeleute wurde ausgesetzt. US-Medien berichten, dass der Angriff von den iranischen Revolutionsgarden ausgegangen sein soll mit einer Drohne. Danach hieß es von der Internationalen Seeschifffahrtsorganisation, es müsse erneut geprüft werden, ob die erforderlichen Sicherheitsgarantien für die Schiffe weiterhin gewährleistet sind. Vorher hatten die Revolutionsgarden erklärt, eine ohne Abstimmung mit dem Iran angekündigte neue Route in der Straße von Hormuz sei inakzeptabel und gefährlich. Auch dieses Thema beschäftigt uns heute. Nach den zwei schweren Erdbeben innerhalb von einer Minute in Venezuela läuft internationale Hilfe an, auch aus Deutschland. Ein erstes Team des Technischen Hilfswerks ist in die Krisenregion aufgebrochen. Das Auswärtige Amt teilte nach einer Sitzung des Krisenstabs mit, dass schon Wasserfilter, Feldbetten, Zelte und Generatoren bereitstehen. Bei der Luftwaffe laufen Vorbereitungen für den Einsatz von 6 Transportflugzeugen.
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8: Im Mordprozess gegen einen Palliativarzt hat der Angeklagte vor dem Berliner Landgericht ein Teilgeständnis abgelegt. Er räumte ein, 12 der ihm vorgeworfenen Taten begangen zu haben. Die Staatsanwaltschaft wirft ihm 15 Todesfälle vor. In mehr als 70 Verdachtsfällen wird noch gegen ihn ermittelt. Wegen Hitzeschäden ist die A2 zwischen Wohlin und Cesa Richtung Potsdam und Berlin gesperrt worden. Mehrere Autos wurden beschädigt. Bis Sonntagnachmittag soll die Fahrbahn repariert sein. Nach einem Badeunfall in der Krummen Lanke in Berlin-Zehlendorf ist ein Jugendlicher im Krankenhaus gestorben. Der 17-Jährige war gestern Mittag in dem See untergegangen und trieb kurz darauf bewusstlos im Wasser. Tesla will die Produktion in seinem Werk in Grünheide deutlich ausweiten. Ab Oktober sollen 7500 E-Autos pro Woche hergestellt werden. Dafür will Tesla 1000 weitere Beschäftigte einstellen.
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8: Bei der Fußball-WM hat Deutschland die Gruppenphase mit einer Niederlage beendet. 1:2 stand es am Abend gegen Ecuador. Dennoch geht die DFB 11 als Sieger ihrer Gruppe ins 16. Finale. Gespielt wird am Montagabend. Die anderen Ergebnisse aus der Nacht. Curaçao, Elfenbeinküste 0:2. Tunesien, Niederlande 1:3. Japan, Schweden 1:1. Türkei, USA 3:2. Und Paraguay, Australien 0:0. Die aktuellen Temperaturen: Berlin am Alex und am Funkturm 28 Grad und 27 sind es in Potsdam am Stadtschloss. Es ist wieder sonnig heute mit Maximalwerten zwischen 33 und 37 Grad. Morgen wird es dann noch einmal deutlich heißer mit maximal 41 Grad. Dann kann es nach viel Sonne zum Abend hin Gewitter geben.

Guten Morgen, hier ist Ella. Ich bin Chris Hedrich und hier in der Redaktion trudeln so langsam die Kollegen ein und berichten. Es hieß unter anderem, die Autotür zu öffnen, fühle sich bereits jetzt an, wie die Tür zur Hölle zu öffnen. Da müssen wir jetzt durch, ab Montag soll es wieder angenehmer werden. Jetzt auf unserer Ella-Playlist LeVay mit Mad Woman.

So entspannt, wie es irgendwie geht am Freitagmorgen. Hier ist Ella mit einem Event-Tipp für heute Abend. Am Kaisersteg in Oberschöneweide spielt das preisgekrönte Jugend-Jazz-Orchester Berlin Composers, kurz JJBC, ein großes Open-Air-Konzert. Junge Musiker zwischen 14 und 25 spielen da Stücke, die von Berliner Jazzmusikern speziell für sie komponiert oder arrangiert wurden. Das Ganze ist kostenlos und beginnt um 18.30 Uhr. Einlass ist eine halbe Stunde früher. Unsere Ella Event-Tipps findet ihr auf ellaradio.de. Und hier ist jetzt Madeleine Peru mit Bye Bye Love auf Ella für den besten Jazz, Soul und Blues.

kurz vor neun. Wenn ihr euren Rechner oder Laptop im Büro hochfahrt, nicht wundern, es klingt nach kurzer Zeit so ähnlich wie ein Airbus beim Start. Das ist aber nur die Lüftung, die kämpft auch. Gleich gibt's die Nachrichten aus Berlin, Brandenburg, Deutschland und der Welt. Vorher noch Candace Springs mit You've Changed auf Ella. Kommt gut in den Freitag.

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5: Ich bin Jerome Nussbaum. Mit einer 1:2 Niederlage gegen Ecuador hat Deutschland die Vorrunde bei der Fußball-WM abgeschlossen und auch überstanden. Schon vorher war klar, dass die DFB 11 als Gruppensieger im 16-Finale steht. Auch diesmal wurde der zweifache Torschütze aus dem zweiten Spiel, Dennis Undaf, erst in der 60. Minute eingewechselt. Er konnte diesmal aber nichts ausrichten.
6: Ja, ich hatte das Gefühl, dass wir nicht so zielstrebig waren wie in den letzten beiden Spielen, sondern den Ball viel mehr außen rum laufen lassen haben. Da gab es nicht so viele Chancen, die wir haben hatten. Ich glaube, Leroy hatte, als ich drin war, eine und meine am Außennetz. Ich glaube, das war's. Und ja, müssen wir, wie gesagt, besser spielen, besser werden, angucken und dann einfach besser werden. Das ist jetzt nicht so schlimm, nur weil wir jetzt ein Spiel verloren haben. Und am Montag geht es schon wieder weiter. Das ist das Schöne am Fußball und dann müssen wir gewinnen und dann ist alles wieder gut.
5: Die anderen Ergebnisse: Curaçao, Elfenbeinküste 0:2, Tunesien, Niederlande 1:3, Japan, Schweden 1:1, Türkei, USA 3:2 und Paraguay, Australien 0:0. Die Deutsche Bahn weiht heute Mittag am Berliner Hauptbahnhof eine neue Fernverbindung ein. Sie führt von Prag über Berlin bis nach Kopenhagen. Mit dem neuen Angebot wird die erste neue grenzüberschreitende Verbindung realisiert. 9 weitere sollen laut Bahn noch folgen. Bei der Einweihung wird neben Berlins Verkehrssenatorin Bonde auch Bundesverkehrsminister Schnieder dabei sein. Tesla will die Produktion in seinem Werk in Grünheide deutlich ausbauen. Ab Oktober sollen 7.500 E-Autos pro Woche hergestellt werden. Dafür will Tesla 1.000 weitere Beschäftigte einstellen. Mit rund 11.000 Mitarbeitern ist der US-Autobauer schon jetzt der größte private Arbeitgeber in Brandenburg. Die Zahl der Erdbebenopfer bei dem schweren Doppelbeben in Venezuela ist auf über 230 gestiegen. Die Regierung in Caracas nennt bisher nur vorläufige Zahlen. Demnach wurden mehr als 4.300 Menschen verletzt. Durch eine Gesetzesänderung soll es Umweltverbänden künftig erschwert werden, den Bau von Infrastrukturprojekten gerichtlich zu stoppen. Der Bundestag hat dazu einen Beschluss gefasst. Demnach hat eine Klage nicht mehr automatisch eine aufschiebende Wirkung. Stattdessen muss das erst ein Gericht so entscheiden. Außerdem dürfen Umweltverbände nur noch klagen, wenn ein Bauprojekt in ihren, wie es heißt, sachlichen und räumlichen Aufgabenbereich fällt. Die aktuellen Temperaturen: Berlin am Alex und am Funkturm 28 Grad und 27 sind es in Potsdam am Stadtschloss. Es ist wieder sonnig heute mit Maximalwerten zwischen 33 und 37 Grad. Morgen wird es dann noch einmal deutlich heißer mit maximal 41 Grad. Dann kann es nach viel Sonne zum Abend hin Gewitter geben.
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Tom Misch war das mit Insecure zum Start in die letzte Stunde Ella am Morgen. Ein bisschen insecure sind wir heute wahrscheinlich alle, nämlich bei der Frage, ob das Deo noch hält oder nicht. Ich bin Chris Hedrich, freue mich, dass wir zusammen in den Freitag starten. Jetzt mit Norah Jones und Feeling the Same Way auf Ella für den besten Jazz, Soul und Blues.

Hi, guten Morgen, hier ist Ella mit euch auf dem Weg Richtung Wochenende. Und wenn wir mal ehrlich sind, wird das Wochenende wohl eins, wo das Leben erst abends oder nachts stattfindet wegen der Hitze. Deshalb hier unser nächster Event-Tipp. Die Ausnahmepianistin Maria Baptist fühlt sich höchstwahrscheinlich inzwischen im A-Train in Charlottenburg schon wie zu Hause. Denn seit Dienstag hat sie da jetzt jeden Abend gespielt und macht das auch noch heute und morgen jeweils ab 20.30 Uhr. Und hier ist Van Morrison mit Days Like This auf Ella für den besten Jazz, Soul und Blues.

gleich 9:30 am Freitag, an einem Sommertag, an dem die Luft bereits jetzt so dick ist, dass man sie kauen müsste. Gleich gibt's bei uns die Nachrichten für Berlin und Brandenburg. Davor passt noch Jeff Cascaro mit Never Can Say Goodbye auf Ella. Trinken nicht vergessen.

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14: Ich bin Jerome Nussbaum. Eine Woche nach der Einigung auf eine Rahmenvereinbarung zum Ende des Iran-Kriegs wird aus der Straße von Hormuz neuer Beschuss gemeldet. Ein Frachter wurde getroffen. Die schon angelaufene Evakuierung der festsitzenden Schiffe und Seeleute wurde ausgesetzt. US-Medien berichten, dass der Angriff von den iranischen Revolutionsgarden ausgegangen sein soll mit einer Drohne. Danach hieß es von der Internationalen Seeschifffahrtsorganisation, es müsse erneut geprüft werden, ob die erforderlichen Sicherheitsgarantien für die Schiffe weiterhin gewährleistet sind. Vorher hatten die Revolutionsgarden erklärt, eine ohne Abstimmung mit dem Iran angekündigte neue Route in der Straße von Hormuz sei inakzeptabel und gefährlich. Auch dieses Thema beschäftigt uns heute. Nach den 2 schweren Erdbeben innerhalb von 1 Minute in Venezuela läuft internationale Hilfe an, auch aus Deutschland. Ein erstes Team des Technischen Hilfswerks ist in die Krisenregion aufgebrochen. Das Auswärtige Amt teilte nach einer Sitzung des Krisenstabs mit, dass schon Wasserfilter, Feldbetten, Zelte und Generatoren bereitstehen. Bei der Luftwaffe laufen Vorbereitungen für den Einsatz von 6 Transportflugzeugen.
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14: Berlins Schwimmbäder sollen bis 2030 für rund 600 Millionen Euro saniert und auf den neuesten Stand gebracht werden. Auch Neubauten von Hallen und Sommerbädern sind laut Innensenatorin Spranger geplant. Das Stadtbad Tiergarten etwa bekommt ein neues 25 Meter Außenbecken. Am Bahnhof Schwielowsee hat es einen tödlichen Unfall gegeben. Ein 85-jähriger Mann wurde von einer Regionalbahn erfasst. Unklar ist noch, ob die Schranken geschlossen waren. Die Gründung der Berliner Hochschulbaugesellschaft verzögert sich. Der Hauptausschuss des Abgeordnetenhauses hat den Termin auf Anfang September verschoben. Es hieß, dass es großen Korrekturbedarf am Gesetzentwurf des Senats gebe, vor allem aus rechtlichen Gründen. In Brandenburg gibt es bisher an 2 ausgewiesenen Badestellen Funde von Zerkarien, Saugwürmern, die allergischen Hautausschlag auslösen können. Betroffen sind Stellen am Grimnitzsee bei Joachimsthal.
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14: Deutschland beendet die Vorrunde der Fußball-WM als Gruppensieger. Im dritten Spiel gab es allerdings gestern Abend gegen Ecuador eine 1:2 Niederlage. Kapitän Joshua Kimmich sprach danach in der ARD von einer verdienten Niederlage.
10: Trotzdem ist jetzt nichts passiert zum Glück und wir dürfen uns keine weitere Niederlage erlauben, das ist klar.
14: Die anderen Ergebnisse: Curaçao, Elfenbeinküste 0:2, Tunesien, Niederlande 1:3, Japan, Schweden 1:1, Türkei, USA 3:2 und Paraguay, Australien 0:0. Die aktuellen Temperaturen: Berlin am Alex und am Funkturm 28 Grad und 27 sind es in Potsdam am Stadtschloss. Es ist wieder sonnig heute mit Maximalwerten zwischen 33 und 37 Grad. Morgen wird es dann noch einmal deutlich heißer mit maximal 41 Grad. Dann kann es nach viel Sonne zum Abend hin Gewitter geben.

Billie Holiday war das mit I Only Have Eyes For You. Hier ist Ella für den besten Jazz, Soul und Blues, jetzt mit ganz neuer Musik von einer jungen schottischen Sängerin, von der wir noch sehr viel hören werden, da bin ich mir ganz sicher. Brooke kommt mit Tears Won't Lie auf Ella.

Freitagvormittag und die Kleidung klebt an einem wie ein liebesbedürftiges Koala-Baby. Hier ist Ella und bevor das Wochenende überhaupt begonnen hat, weiß ich schon, wie wir es beenden sollten. 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

Der große Nat King Cole mit L-O-V-E. Und damit sind wir fast am Ende von Ella am Morgen mit mir, Chris Hedrich. Nach den Nachrichten übernimmt mein Kollege Erik Sommer und wird euch und auch mich bestens weiter Richtung Wochenende bringen. Ich schlüpfe jetzt in meine Flipflops und hoffe, ich klebe nicht am Asphalt fest. Bis Montag ab 6. Bye, bye.

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4: Ich bin Jerome Nussbaum. Etwas mehr als die Hälfte der Brandenburger sind für Olympische Spiele in der Region. Laut dem Brandenburg-Trend der ARD von Infratest DIMAP halten 51% der Befragten eine solche Bewerbung für eher gut, 40% für eher schlecht. Berlin will sich zusammen mit Brandenburg, Mecklenburg-Vorpommern und auch Sachsen und Schleswig-Holstein bewerben. Im Rennen als deutscher Austragungsort sind auch noch München und die Rhein-Ruhr-Region. Für die Trinkwasserversorgung in Berlin ist die momentane Hitzewelle nach Angaben der Wasserbetriebe kein Problem. Natürlich steige der Wasserverbrauch gerade kräftig an, sagte Sprecher Stefan Natz einer Nachrichtenagentur. Aber mit Einschränkungen müsse niemand rechnen. Das liege daran, dass die Berliner Wasserversorgung nahezu ausschließlich aus dem Grundwasser gespeist werde. Das sei so tief, dass die Hitze keinen kurzfristigen Einfluss auf den Wasserstand habe. Bundesfamilienministerin Prien plant offenbar eine Sparmaßnahme beim Elterngeld. Künftig soll es nur noch 14 Monate Elterngeld geben, wenn sich die Partner die Zeit je zur Hälfte teilen, berichtet das Redaktionsnetzwerk Deutschland. Bisher gibt es die Unterstützung, wenn ein Elternteil mindestens 2 Monate davon bezieht, in der Regel der Vater. Mehr als 2 Monate nehmen nur wenige Männer. Aus Koalitionskreisen in Berlin heißt es demnach auch, dass es sich um eine Maßnahme für mehr Gleichstellung handele. In der Straße von Hormuz ist die angelaufene Evakuierung der festsitzenden Schiffe und Seeleute ausgesetzt. Am Abend wurde im Golf von Oman ein Frachter angegriffen. US-Medien berichten, dass der Angriff von den iranischen Revolutionsgarden ausgegangen sein soll.
5: Danach hieß es von der Internationalen Seeschifffahrtsorganisation, es müsse erneut geprüft werden, ob die erforderlichen Sicherheitsgarantien für die Schiffe auf der Evakuierungsliste und alle anderen Schiffe in der Region weiterhin gewährleistet sind. Vorher hatten die Revolutionsgarden erklärt, eine ohne Abstimmung mit dem Iran angekündigte neue Route in der Straße von Hormuz sei inakzeptabel und gefährlich. Ulrike Klein, Redaktion.
4: Internationale Hilfsteams sind auf dem Weg in die Erdbebengebiete von Venezuela. Aus Deutschland reisen zunächst 50 Einsatzkräfte des THW an. Sie wollen mit Spürhunden in den Trümmern nach Überlebenden suchen. Die Zahl der Todesopfer hatte die Regierung in Caracas zuletzt mit 235 angegeben. Die Zahl der Vermissten liegt bei rund 40.000. Die aktuellen Temperaturen: Berlin am Alex und am Funkturm 27 Grad und Potsdam im holländischen Viertel auch 27. Es ist sonnig, die Höchstwerte reichen heute von 33 bis 37 Grad, dazu bleibt es trocken. Auch morgen geht es mit viel Sonnenschein weiter und maximal 41 Grad. Erst am Abend kann es im Norden Brandenburgs ein paar Schauer und Gewitter geben.
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die Botschaft höre ich wohl. Allein mir fehlt die Spezifikation. Ich habe das extra gelispelt, weil als ich das neulich vor ein paar Tagen hier gemacht hatte, kam das gut an bei ein paar Hörerinnen und Hörern von euch. Drum habe ich überlegt, ob ich die ganze Sendung jetzt so spreche. Mache ich aber lieber nicht. Also, ich weiß nicht, wovon Nina Simone Some haben möchte. Es kann auf gar keinen Fall irgendwas Schweinisches sein. Das wäre ja infam bei den Temperaturen. Ich bin Erik Sommer auf Ella. Hi.

0: Ich weiß nicht ganz genau, was Mike Coltiner sucht, aber ich hätte was gefunden hier auf Ella. Und zwar halte ich es in meiner Hand, das neue Album der Berliner Jazzsängerin Anna Margolina, Song of a Girl. Heute ist es rausgekommen.
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Und wir feiern natürlich Album-Release heute hier bei Ella von diesem wunderbaren Album Song of a Girl. Darin vertont Anna Margolina jiddische Gedichte, die teilweise mehr als 100 Jahre alt sind, und bringt sie in ein Jazz-Gewand. Und wir feiern nicht alleine und nur mit der Musik in großen Anführungszeichen, sondern wir feiern heute auch mit der Schöpferin selbst, mit der Berliner Jazzsängerin Anna Margolina, denn sie ist gleich hier mein Gast von 12 bis 1, eine ganze Stunde. Da freue ich mich sehr drüber und bin offen gestanden auch ein bisschen stolz, dass wir hier bei Ella diese Radiopremiere präsentieren und feiern können mit der Berliner Jazzsängerin Anna Margolina, gleich von 12 bis 1 hier bei Ella.

Man hier auf Ella. Fühl den besten Jazz, Soul, Man und Blues. Bekannt geworden für mich und wahrscheinlich für viele von euch, vor allem natürlich auch durch die Blues Brothers, Jake und Elwood Blues. Sie sind im Auftrag des Herrn unterwegs und ich bin jetzt im Auftrag von Cassandra Wilson.

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0: Gil Scott-Heron hier auf Ella, fühl den besten Jazz, Soul und Blues. So, wir kommen jetzt zu einer Sängerin, Nicole Serratis, Grammy-Preisträgerin, war vor 2 Monaten hier auch bei uns in Berlin und ist aktuell auf Tour in Frankreich, in Paris gerade. Da hat es jetzt 45 Grad, das hat sie ihre Instagram-Follower gestern in einem Reel wissen lassen. Und auch sonst ist es gerade ganz schön hitzig bei ihr. Hört mal.
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hat. Und das frustriert sie, ehrlich gesagt, verständlicherweise. Und später im Video sagt sie dann auch, dass es doch jetzt eine super Idee, Achtung, Ironie, wäre, da jetzt noch mehr AI-Center zu bauen, um noch mehr natürliche Ressourcen da zu verwenden und gleichzeitig zu noch mehr AI, also künstlicher Intelligenz, Musik zuzuhören, anstatt auf Konzerte zu gehen von echten Menschen. Also Nicole Zoraitis ist gerade ordentlich gefrustet und ehrlicherweise kann ich es verstehen, und so schön kann Paris da manchmal gar nicht sein. Deswegen wollen wir hier bei Ella einen Gegenpol setzen mit echter, menschengemachter Musik von Nicole Zoraitis und auch mit ganz vielen Konzertveranstaltungstipps von echten Menschen. Das alles hier heute und an jedem Tag in diesem Jahr und überhaupt hier bei Ella für den besten Jazz, Soul und Blues.

Mist, fällt mir ein, ich habe ja noch gar nichts hier zur Fußball-WM, ne, Deutschlandspiel und sowas gesagt. Komm, machen wir schnell, dann haben wir es hinter uns. Denn ich habe auch als jetzt nicht eingefleischter Fußballfan hier auf Ella fühl den besten Jazz, Soul und Blues eine Lehre gezogen aus dem gestrigen Spiel und Abend. Und zwar kann ich nur sagen, dass das wieder für mich ein Zeichen war, dass es gut ist, früh ins Bett zu gehen. Ich bin nach der ersten Halbzeit ins Bett. Da stand es noch 1-1. Vorm Schlafengehen habe ich mich beim lieben Herrgott und bei der Schiedsrichterin bedankt für dieses eine Tor und bin heute Morgen dann recht gut gelaunt aufgewacht. Meine Freundin hat die zweite Halbzeit geschaut, war mies drauf heute. Gut finde ich aber, dass die deutsche Presse heute im Grunde das Turnier schon mal komplett abschreibt und Manuel Neuer kann ja im Grunde jetzt schon seinen Koffer packen. Ja, so ist das Leben, Manu. That's life.

Vor den Nachrichten um 11 hier bei Ella fühl den besten Jazz, Soul und Blues suchen wir jetzt gemeinsam mit dem Schlagzeuger der Brand New Heavies die 1. Viel Erfolg!

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7: Ich bin Jerome Nussbaum. Etwas mehr als die Hälfte der Brandenburger sind für Olympische Spiele in der Region. Laut dem Brandenburg-Trend der ARD von Infratest DIMAP halten 51% der Befragten eine solche Bewerbung für eher gut, 40% für eher schlecht. Berlin will sich zusammen mit Brandenburg, Mecklenburg-Vorpommern und auch Sachsen und Schleswig-Holstein bewerben. Im Rennen als deutscher Austragungsort sind auch noch München und die Rhein-Ruhr-Region. Für die Trinkwasserversorgung in Berlin ist die momentane Hitzewelle nach Angaben der Wasserbetriebe kein Problem. Natürlich steige der Wasserverbrauch gerade kräftig an, sagte Sprecher Stefan Natz einer Nachrichtenagentur. Aber mit Einschränkungen müsse niemand rechnen. Das liege daran, dass die Berliner Wasserversorgung nahezu ausschließlich aus dem Grundwasser gespeist werde. Das sei so tief, dass die Hitze keinen kurzfristigen Einfluss auf den Wasserstand habe. Der Attentäter vom Magdeburger Weihnachtsmarkt hat die Höchststrafe bekommen. Talib A. wurde unter anderem wegen 6-fachen Mordes zu lebenslanger Haft verurteilt. Außerdem ordnete das Gericht eine anschließende Sicherungsverwahrung an. 6 Menschen waren bei dem Anschlag ums Leben gekommen. Mehr als 300 weitere wurden verletzt. In der Straße von Hormuz ist die angelaufene Evakuierung der festsitzenden Schiffe und Seeleute ausgesetzt. Am Abend wurde im Golf von Oman ein Frachter angegriffen. US-Medien berichten, dass der Angriff von den iranischen Revolutionsgarden ausgegangen sein soll.
8: Danach hieß es von der Internationalen Seeschifffahrtsorganisation, es müsse erneut geprüft werden, ob die erforderlichen Sicherheitsgarantien für die Schiffe auf der Evakuierungsliste und alle anderen Schiffe in der Region weiterhin gewährleistet sind. Vorher hatten die Revolutionsgarden erklärt, eine ohne Abstimmung mit dem Iran angekündigte neue Route in der Straße von Hormuz sei inakzeptabel und gefährlich. Ulrike Klein, Redaktion.
7: Internationale Hilfsteams sind auf dem Weg in die Erdbebengebiete von Venezuela. Aus Deutschland reisen zunächst 50 Einsatzkräfte des THW an. Sie wollen mit Spürhunden in den Trümmern nach Überlebenden suchen. Die Zahl der Todesopfer hatte die Regierung in Caracas zuletzt mit 235 angegeben. Die Zahl der Vermissten liegt bei rund 40.000. Die aktuellen Temperaturen: Berlin am Alex und am Funkturm 27 Grad und Potsdam im holländischen Viertel auch 27. Es ist sonnig, die Höchstwerte reichen heute von 33 bis 37 Grad, dazu bleibt es trocken. Auch morgen geht es mit viel Sonnenschein weiter und maximal 41 Grad. Erst am Abend kann es im Norden Brandenburgs ein paar Schauer und Gewitter geben.
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Sollte euch auch dieses Stück jedes Mal in seinen Bann ziehen, so wie mich, Wolfpack, Love is a Beautiful Thing hier auf Ella, dann darf ich ehrlicherweise sagen, dass ihr euch bei mir bedanken könnt. Denn ich habe die Musikredaktion bestochen mit einem festen Händedruck. Sehr fest, dass wir dieses Stück hier mit bei uns in die Rotation aufnehmen. Von daher, wenn es euch gefällt, gerne. Wenn es euch nicht gefällt, dann könnt ihr ziemlich glücklich sein, dass ich nicht sage, dass ihr weniger Geschmack habt als eine Apfelschorle, die man bei diesen Temperaturen wochenendelang im Fußraum liegen lässt. Ihr Geschmackslosen.

0: 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Jetzt mit ihr.
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0: Oh, ich möchte meiner musikalischen Bergpredigt von vorhin hier auf Elle noch etwas hinzufügen. Ich sagte ja, wenn am Wochenende bei den Temperaturen wir nicht zum Jazzclub kommen, kommt der Jazzclub zu uns hier ins Radio. Aber ich möchte hinzufügen, die Jazzclubs hier in Berlin, die sind ganz gut auf die Hitze vorbereitet. B-Flat zum Beispiel ist im Keller, A-Train ist voll klimatisiert. Also auch hier lohnt sich an diesem Wochenende ein Besuch. Wir geben euch ja die ganze Zeit Konzerttipps. Mehr Tipps bekommt ihr natürlich auch jederzeit auf ellaradio.de.
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Mit diesem Mann habe ich, glaube ich, die längsten 2 Aufzugminuten meines Lebens verlebt. Joshua Redman hier auf Ella. Ich war Praktikant bei der WDR Big Band, er war Gastmusiker und ich hatte den großen Job, ihn von seiner Garderobe in der Kölner Philharmonie mit dem Aufzug ins Foyer zu einem Interview zu bringen. Und wir haben uns 2 Minuten lang angeschwiegen, weil ich mich nicht getraut habe, Englisch zu reden. Hey!

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Jamie Cullum, Mind Trick. Ich glaube, der größte Trick dieser Nummer ist, dass sie uns La La La als einen richtigen Songtext verkauft. Hier ist Ella, fühl den besten Jazz, Soul und Blues und ich freue mich sehr, gleich eine ganze Stunde lang, da feiern wir nämlich Album-Release-Party von Anna Margolinas neuem Album Song of a Girl. Ist die

Anna Margolina, eine der bekanntesten Berliner Jazz-Sängerinnen, mit diesem tollen neuen Album und Projekt Song of a Girl. Darin vertont sie nämlich Gedichte der Dichterin Anna Margolin. Weder verwandt noch verschwägert, aber die Geschichte ist total faszinierend. Sie wird sie uns gleich erzählen. Allein dafür lohnt es sich, bei uns zu bleiben hier bei Ella. Und diese Gedichte sind nicht nur teilweise mehr als 100 Jahre alt, sondern sie sind auch in jiddischer Sprache verfasst. Jazz in jiddischer Sprache, schon ein ziemliches musikalisches Novum. Das hat es längere Zeit nicht mehr gegeben. Und jetzt aber schon seit 0 Uhr ist Song of a Girl draußen und wir feiern es gleich nach 12. 4 bei Ella. Fühl den besten Jazz, Soul und Blues.

Es geht doch nichts über Musik und Liebe. There's nothing above music and love. Earth and Out hier auf Ella. Überlege ich gerade, stimmt das? Nichts über Musik und Liebe. Da denkt man ja immer erstmal, ja, stimmt. Ne? Aber noch über Musik und Liebe ist, finde ich, Kiwisaft. Aber ohne diese kleinen schwarzen Steinchen. Die werde ich mir jetzt mal machen und dann hören wir uns gleich nach den Nachrichten wieder. Tschüss, hier ist Ella.

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9: Ich bin Jerome Nussbaum. Die Deutsche Bahn weiht am Berliner Hauptbahnhof eine neue Fernverbindung ein. Sie führt von Prag über Berlin bis nach Kopenhagen. Mit dem neuen Angebot wird die erste neue grenzüberschreitende Verbindung realisiert. 9 weitere sollen laut Bahn noch folgen. Bei der Einweihung ist neben Berlins Verkehrssenatorin Bonde auch Bundesverkehrsminister Schnieder dabei. Die Hitze lässt vermehrt wichtige Autobahnen aufplatzen, darunter die A2 in Brandenburg in Richtung Berlin. Sie soll bis Montag repariert werden. In Thüringen werden jetzt neue Maßnahmen gegen die sogenannten Blow-ups getestet, mit dem Winterdienst.
10: Statt im Winter Salzlösung zu versprühen, kühlt jetzt ein Fahrzeug eine Landstraße im Unstrut-Hainich-Kreis mit Wasser. Hitzeschäden sollen so verhindert werden, solange bis die Temperaturen wieder sinken. Bei extremer Hitze wird das Bindemittel im Asphalt weich und steigt an die Oberfläche. Die kann dann aufbrechen wie auf der Autobahn A2. Rund 30 Fahrzeuge waren vor der Sperrung schon drüber gefahren und beschädigt worden. Noah Ulrich, Redaktion.
9: Der Weihnachtsmarktattentäter von Magdeburg kommt nie wieder frei. Taleb A. wurde wegen 6-fachen Mordes und auch Mordversuchs und unter anderem schwerer Körperverletzung verurteilt. Er kommt lebenslang hinter Gitter. Außerdem ordnete das Gericht für ihn eine anschließende Sicherungsverwahrung an. 6 Menschen waren bei dem Anschlag ums Leben gekommen. Mehr als 300 weitere wurden verletzt. Oberstaatsanwalt Böttcher sagte, die nur etwa eine Minute dauernde Amokfahrt habe jede menschlich begreifbare Dimension gesprengt. Die Ukraine hat ihre Drohnenangriffe auf Ziele in Russland massiv verstärkt. Insgesamt habe die russische Luftabwehr laut Verteidigungsministerium in Moskau in der Nacht 660 ukrainische Drohnen abgeschossen. Allein in der Region Moskau seien es 28 gewesen, sagte der dortige Bürgermeister. Auch die von Russland annektierte Halbinsel Krim wurde wieder beschossen. Die Ukraine nimmt zumeist Ölraffinerien ins Visier. Vergangene Woche war die größte für Moskau benötigte Raffinerie nach einem Angriff explodiert. Durch eine Gesetzesänderung soll es Umweltverbänden künftig erschwert werden, den Bau von Infrastrukturprojekten gerichtlich zu stoppen. Der Bundestag hat dazu einen Beschluss gefasst. Demnach hat eine Klage nicht mehr automatisch eine aufschiebende Wirkung. Stattdessen muss das erst ein Gericht so entscheiden. Außerdem dürfen Umweltverbände nur noch klagen, wenn ein Bauprojekt in ihren, wie es heißt, sachlichen und räumlichen Aufgabenbereich fällt. Die aktuellen Temperaturen: Berlin am Alex und am Funkturm 32 Grad und 31 sind es in Potsdam am Stadtschloss. Es ist sonnig, die Höchstwerte reichen heute von 33 bis 37 Grad, dazu bleibt es trocken. Auch morgen geht es mit viel Sonnenschein weiter und maximal 41 Grad. Erst am Abend kann es im Norden Brandenburgs ein paar Schauer und Gewitter geben.
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0: Im Januar hat mein heutiger Gast hier im Ella-Interview exklusiv angekündigt, irgendwann in der ersten Jahreshälfte ein neues Album zu veröffentlichen. Und heute ist irgendwann in der ersten Jahreshälfte. Heute um 0 Uhr ist Song of a Girl erschienen. Das neue Album der Berliner Jazzsängerin Anna Margolina. Und wie toll, dass Anna auch zu diesem Anlass bei mir im Studio ist. Hallo und herzlichen Glückwunsch.
1: Vielen, vielen Dank.
0: Das Album ist da, über das wir jetzt die ganze Stunde sprechen wollen, ausführlich. Es ist über die vergangenen Jahre gewachsen, aus einem Bühnenprogramm heraus entstanden, schon mal angeteased, denn vor vielen Jahren hast du zum ersten Mal jiddische Gedichte vertont, darum geht es auch bei diesem Album. Es ist gereift und jetzt ist es zum Album geworden. Wie geht es dir damit?
1: Ich bin aufgeregt, das muss ich sagen. Es ist zwar kein Live-Event, sondern das ist ja alles schon passiert, aber in dem Moment, wo es draußen ist, ist es nochmal ein anderes Gefühl jetzt.
0: Weil man es loslässt, hinaus in die Welt, ja?
1: Genau, jetzt ist die Kontrolle wirklich abgegeben.
0: Aufregend. Es ist fast unheimlich, finde ich, wie dieses Projekt deinen Namen geschrien hat. Denn diese Gedichte wurden geschrieben von Anna Margolin, einer fast vergessenen Dichterin, die Gedichte in den 1920er und 30er Jahren in New York geschrieben hat. Und du, Anna Margolina, weder verwandt noch verschwägert, hast die Gedichte deiner Doppelgängerin im Grunde, würde ich fast sagen, zufällig gefunden.
1: Ja.
0: Wobei sich jetzt die Frage anschließt, ob du nach dieser Geschichte noch an das Konzept Zufall glaubst. Wie sehr ist dein Glaube daran noch?
1: Das passt genau in mein Weltbild, was da passiert ist. Und ich entdecke Musik oder überhaupt neue Programme und neue Albumideen eigentlich genau so. Also sie kommen irgendwie doch als Eingebung. Und es sind auch viele musikalische Ideen so gekommen, dass ich das gar nicht mehr abstreiten kann, dass da so ein bisschen Mystik dahinter steckt, doch wie Dinge irgendwie zusammenkommen.
0: Die Berliner Jazzsängerin Anna Margolina feiert heute Radiopremiere ihres neuen Albums Song of a Girl, das heute rausgekommen ist. Und wir hier bei Ella feiern die ganze Stunde mit noch. Wie schön.

0: Wie schön, dass wir beieinander sind heute. Wie schön, dass ihr bei uns seid. Bei den Feierlichkeiten zum Album-Release der Berliner Jazzsängerin Anna Margolina heute hier bei Ella. Heute um 0 Uhr ist Song of a Girl rausgekommen, das neue Album der Berliner Jazzsängerin. Und Anna ist in dieser Stunde bei mir zu Gast. Wir haben es gesagt, auf dem Album vertonst du die Gedichte einer fast vergessenen Dichterin Anna Margolin. Weder verwandt noch verschwägert mit dir. Vor 100 Jahren hat sie diese Gedichte geschrieben in jiddischer Sprache und du hast sie jetzt gemeinsam mit dem Berliner Bassisten Paul Kleber vertont. Wie leicht hat sie es euch gemacht? Wie musikalisch waren diese Gedichte?
1: Geht so. Nein, ich kann die Sprache ja nicht selbst. Also ich musste mir das erstmal vorlesen lassen. Es war schön, ja. Aber Gedichte, klar. Sie schreien danach, vertont zu werden. Ja. Auf der anderen Seite bist du da auch gleich so ein bisschen begrenzt. Gleichzeitig, weil das eben kein Songtext ist.
0: Mhm. Und das ist ja auch Dicht, es ist ja nur der Text, ne? Ja. Er kann ja nicht sich mal über eine Melodie hinweg retten.
1: Ja, genau. Das stimmt. Mhm. Und die Melodie musste dem folgen. Und als Paul Kleber dazu kam, wir arbeiten ja auch noch nicht so ewig zusammen, haben wir angefangen zu zweit wirklich Songs zu schreiben. Mhm. Also die auch ein bisschen davon unabhängig sind und die so eine moderne Perspektive auf die Gefühlswelt zeigen. Ja. Also ich schreibe da ganz andere. Und dann ist das alles so zusammengekommen wie so ein Puzzle.
0: Ja. Diese Musikstücke, die habt ihr ja, du und dein Quartett, jetzt schon seit einigen Jahren eingespielt, warm gespielt, bevor sie auf dem Album kam. Ganz kurz namentlich dein tolles Quartett am Klavier. Arseni Rikov, dann, wir hatten es gesagt, der Bassist Paul Kleber und der tolle Schlagzeuger Martin Krümling. Ihr habt es, also ihr seid eingespielt mit diesen Stücken. Ich habe mich gefragt, was verändert sich durch dieses viele Spielen in der Musik? Fast, ich stelle mir das vor, fast wie so ein Stein, der sich immer weiter am Wasser reibt. So.
1: Da fliegt schon mal ein Teil raus. Mhm. Da ändert sich schon mal ein Tempo. Das wird eher flüssiger.
0: Ja, okay.
1: Also alles, was so ein bisschen störrisch ist, hat man entweder noch nicht drauf oder wenn man es drauf hat und es stört immer noch, dann fliegt es raus.
0: Okay, ja.
1: Aber ich finde es echt schön, diesen Prozess, dass es nochmal so im echten Leben Bestand halten muss.
0: Ja, im besten Sinne gut abgehangen, die Stücke und jetzt wirklich rund und das merkt man dem Album an. Song of a Girl heißt das neue Album von Anna Margolina. Heute ist es rausgekommen und jetzt hier Radiopremiere von einem der Stücke auf dem Album. Jazz in jiddischer Sprache, die goldene Pave. Wo hört man das schon, Jazz in jiddischer Sprache? Richtig, hier auf Ella.
2: Ist die

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José James und Christian McBride umschreiben hier musikalisch das Wort und den Vorgang des Stöhnens hier auf Ella. Und solltet ihr ein praktisches Beispiel haben wollen, wie so ein Stöhnen eigentlich klingt, dann setzt euch doch am Wochenende einfach mal 10 Minuten in die Sonne.

0: Dance heißt dieses Stück hier, gehört auf Ella für den besten Jazz, Soul und Blues, und heute ist es herausgekommen, denn es ist drauf auf dem neuen Album der Berliner Jazzsängerin Anna Margolina. Song of a Girl heißt dieses Album und wir feiern hier heute Album-Release, die ganze Stunde schon. Anna Margolina ist mein Gast, sitzt mir gegenüber hier im Studio, und vielleicht Anna, abschließend, du hast dich jetzt sehr intensiv mit dieser Musik beschäftigt, eigentlich mit den Gedichten, die Grundlage für dieses Album waren. Und zwar sind das die Gedichte der fast vergessenen Dichterin Anna Margolin, die nicht mit dir verwandt gewesen ist. Vor 100 Jahren hat sie diese Gedichte geschrieben im New York der 20er und 30er Jahre. Und jetzt abschließend, wenn du dich, du hast dich jetzt so intensiv mit ihr beschäftigt und hast ihre Gedichte nach 100 Jahren, was sie sich wahrscheinlich auch niemals hätte vorstellen können, dass in Berlin eine Jazzsängerin sitzt und sagt, ja, ich mache da jetzt Musik draus, Jazzmusik auch noch. Wenn du sie durch Zeitmaschinen, was auch immer, treffen könntest, was würdest du Anna Margolin, was würdest du sie fragen wollen?
1: Ich würde sie ausfragen über die Bohème der 30er in New York. Sofort. Also wie die Leute drauf waren, wie die Stimmung war, wie es ihr ging. Aber ich würde sie einfach fragen, wie die Partys waren. Ich meine, was würdest du eine Frau aus den 30er Jahren aus New York fragen?
0: Ja, ich habe naiv, wie ich war, gedacht, vielleicht irgendwas zu ihrer Kunst oder so. Aber nee, lass uns über Partys sprechen.
1: Ich bin doch sehr. Es interessiert mich einfach so von dem, was ich mitgekriegt habe. Ja. Es gibt kaum Literatur über sie hier.
0: Und das also die Frage, und was würdest du ihr gerne sagen wollen?
1: Dass ich ein Album rausgebracht habe mit ihren Gedichten.
0: Und dass ihr es ab heute kaufen könnt, überall, wo es Alben zu kaufen gibt, und zwar vor allem zu kaufen und nicht zu streamen, das hilft der Künstlerin. Mm. Song of a Girl, das neue Album der Berliner Jazzsängerin Anna Margolina. Anna, vielen lieben Dank für dieses tolle Projekt, deine Geduld mit dir und aber auch dein Durchhaltevermögen dabei. Und jetzt viel Erfolg mit dem Album. Danke für deinen Besuch bei Ella.
1: Danke.

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Ach, das war schön, oder? Diese Stunde hier bei Ella gemeinsam mit der Berliner Jazzsängerin Anna Margulina. Album-Release feiern. Song of a Girl heißt dieses Album und es ist jetzt überall, wo ihr es finden und haben wollt. Und glaubt mir, ihr wollt.

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7: Ich bin Jerome Nussbaum. Die Deutsche Bahn weiht am Berliner Hauptbahnhof eine neue Fernverbindung ein. Sie führt von Prag über Berlin bis nach Kopenhagen. Mit dem neuen Angebot wird die erste neue grenzüberschreitende Verbindung realisiert. 9 weitere sollen laut Bahn noch folgen. Bei der Einweihung ist neben Berlins Verkehrssenatorin Bonde auch Bundesverkehrsminister Schnieder dabei. Die Hitze lässt vermehrt wichtige Autobahnen aufplatzen, darunter die A2 in Brandenburg in Richtung Berlin. Sie soll bis Montag repariert werden. In Thüringen werden jetzt neue Maßnahmen gegen die sogenannten Blow-ups getestet, mit dem Winterdienst.
8: Statt im Winter Salzlösung zu versprühen, kühlt jetzt ein Fahrzeug eine Landstraße im Unstrut-Hainich-Kreis mit Wasser. Hitzeschäden sollen so verhindert werden, solange bis die Temperaturen wieder sinken. Bei extremer Hitze wird das Bindemittel im Asphalt weich und steigt an die Oberfläche. Die kann dann aufbrechen, wie auf der Autobahn A2. Rund 30 Fahrzeuge waren vor der Sperrung schon drüber gefahren und beschädigt worden. Noah Ulrich, Redaktion.
7: Der Weihnachtsmarktattentäter von Magdeburg kommt nie wieder frei. Taleb A. wurde wegen 6-fachen Mordes und auch Mordversuchs und unter anderem schwerer Körperverletzung verurteilt. Er kommt lebenslang hinter Gitter. Außerdem ordnete das Gericht für ihn eine anschließende Sicherungsverwahrung an. 6 Menschen waren bei dem Anschlag ums Leben gekommen. Mehr als 300 weitere wurden verletzt. Oberstaatsanwalt Böttcher sagte, die nur etwa eine Minute dauernde Amokfahrt habe jede menschlich begreifbare Dimension gesprengt. Die Ukraine hat ihre Drohnenangriffe auf Ziele in Russland massiv verstärkt. Insgesamt habe die russische Luftabwehr laut Verteidigungsministerium in Moskau in der Nacht 660 ukrainische Drohnen abgeschossen. Allein in der Region Moskau seien es 28 gewesen, sagte der dortige Bürgermeister. Auch die von Russland annektierte Halbinsel Krim wurde wieder beschossen. Die Ukraine nimmt zumeist Ölraffinerien ins Visier. Vergangene Woche war die größte für Moskau benötigte Raffinerie nach einem Angriff explodiert. Durch eine Gesetzesänderung soll es Umweltverbänden künftig erschwert werden, den Bau von Infrastrukturprojekten gerichtlich zu stoppen. Der Bundestag hat dazu einen Beschluss gefasst. Demnach hat eine Klage nicht mehr automatisch eine aufschiebende Wirkung. Stattdessen muss das erst ein Gericht so entscheiden. Außerdem dürfen Umweltverbände nur noch klagen, wenn ein Bauprojekt in ihren, wie es heißt, sachlichen und räumlichen Aufgabenbereich fällt. Die aktuellen Temperaturen: Berlin am Alex und am Funkturm 32 Grad und 31 sind es in Potsdam am Stadtschloss. Es ist sonnig, die Höchstwerte reichen heute von 33 bis 37 Grad, dazu bleibt es trocken. Auch morgen geht es mit viel Sonnenschein weiter und maximal 41 Grad. Erst am Abend kann es im Norden Brandenburgs ein paar Schauer und Gewitter geben.
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Solltet ihr aus welchen Gründen auch immer, im Grunde ist es unentschuldbar, die vergangene Stunde verpasst haben hier auf Ella, da haben wir nämlich Album-Release gefeiert von der Berliner Jazzsängerin Anna Magolina. Song of a Girl heißt ihr neues Album. Seit 0 Uhr ist es draußen. Solltet ihr das verpasst haben, dann kann ich euch zwei Dinge sagen. Zum einen, das ganze Gespräch mit ihr könnt ihr euch online auf ellaradio.de anhören. Und zum anderen, habt ihr ein Glück, dass wir gleich nochmal Album-Release-Party feiern. Zumindest kurz, denn heute ist noch ein zweites tolles Jazz-Album aus Berlin erschienen. Welches

wir kommen aus dem Feiern gar nicht mehr raus hier heute bei Ella Fühl, den besten Jazz, Soul und Blues, und das völlig zu Recht, denn wir feiern jetzt noch einmal Album-Release-Party, zumindest möchte ich es nicht unerwähnt lassen. Heute ist nämlich noch ein ganz tolles Debütalbum erschienen, der Berliner Jazz-Trompeterin Liva Strazdinja, Unspoken.

0: So klingt es und ich habe mit Liva schon mal drüber gesprochen, über dieses Debüt.
1: Also ich bin sehr aufgeregt. Ich habe wirklich lange mich mit diesem Projekt beschäftigt und daran gearbeitet. Und jetzt ist der Moment irgendwie da, nach einem Jahr und mehr. Das ist einfach viel, was in einem arbeitet. Es ist überraschend. Aber ich freue mich total drauf.
0: Ist das aufregend, oder? Weil, also ich stelle mir das richtig vor, als Musikerin, Musiker, du kannst ja mehr oder weniger so viele Alben produzieren und veröffentlichen, wie du möchtest. Aber ein Debütalbum, diesen musikalischen Aufschlag, das geht genau einmal. Das ist einzigartig. Der erste Tag, an dem ein eigenes Album veröffentlicht ist, man sieht, wo es überall landet und wie es dann durch die Welt wandert, das passiert beim Debütalbum genau ein einziges Mal. Und dieser Tag ist heute für Liva Strastinja. Wie aufregend, oder? Von daher, herzliche Glückwünsche zum Album-Release, zum Debütalbum-Release an Liva Strastinja. Und die große Empfehlung, euch auch dieses Album anzuhören. Unspoken, ihr findet es jetzt überall, wo ihr auch sonst eure gute Musik herbekommt. Ansonsten findet ihr es in der übernächsten Woche bei uns als Album der Woche und vor allem bekommt ihr Liva Strastinja auch live zu sehen. Und zwar am nächsten Wochenende, am 3. und 4.7. spielt Liva Strastinja im A-Train jeweils ab 20.30 Uhr. Und jetzt wollen wir es natürlich auch hören. Musik von dem Album. Hier aus Unspoken von Liva Strastinja. Heute rausgekommen. Hier in Berlin und Potsdam für euch. 4

Für Stücke wie dieses hier wurde die Jahreszeit Sommer erfunden. George Benson, Lady Love Me One More Time. Wahnsinnig tolles Stück, finde ich. Hier ist Ella, fühlt den besten Jazz, Soul und Blues, kommt gut ins Wochenende mit uns.

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Die Steilvorlage nehme ich auch von Till Brönner hier auf Ella. I'll be seeing you, denn wir werden uns sehen und hören. Nächsten Donnerstag kommt Till Brönner hier zu uns zum Ella-Interview. Natürlich sprechen wir auch über seinen Auftritt beim Zigzag Jazz Festival.

Wind and Fire interpretieren die Beatles Got to Get You Into My Life, so der Name des Titels. Wir wollen die Tradition des Ella-Freitags-Gedichts fortschreiben. Was anderes bleibt uns ja nichts. So ist das mit Traditionen. Es gilt, sie zu bewahren. Alle, die in Dörfern wohnen, müssen Bollerwagen fahren. Und auch im Jazz und Soul und Blues gibt's Dinge, die man tun muss. Nicken, wenn jemand gut soliert. Fast böse gucken, wenn er gar brilliert. Vor allem aber, wichtiger als die Quintfallsequenz oder eine Unisono-Sentenz, auch nicht eure Solo-Parts, nein. Ein Jazzmusiker trägt schwarz. So muss das sein. Und eine Tradition, die ist noch wichtig, thematisch Liebe. Völlig richtig. Wenn ihr das beherzt, kann nichts passieren. Seid ausgestattet mit den Jazz-Papieren. Petra Schwarz, ab 2 jetzt bei Ella. Ja, ich beeile mich ja schon und werde schneller. Heute war nett, vielleicht sogar netter. Ich bin Erik Sommer, sie ist James Etta. Etta James. Mach's gut, Nachbarn. Someday.

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6: Ich bin Silke Reich. Die Generalsanierung der Bahnstrecke zwischen Hamburg und Berlin ist deutlich teurer geworden als geplant. Laut Bundesverkehrsministerium liegen die Kosten inzwischen bei rund 2,7 Milliarden Euro. Das sind 500 Millionen Euro mehr als zuletzt erwartet. Grund sind Bauverzögerungen durch Frost zu Beginn des Jahres. Ob die Kosten weiter steigen, ist noch unklar. Die Waldbrandgefahr in Brandenburg steigt wegen Hitze und Trockenheit wieder deutlich an. Für die Landkreise Havelland, Potsdam-Mittelmark und Prignitz gilt inzwischen die höchste Warnstufe 5. In fast allen anderen Regionen besteht ebenfalls hohe Waldbrandgefahr. Der Waldbrandschutzbeauftragte ruft dazu auf, Wälder möglichst zu meiden und dort auf keinen Fall zu rauchen oder Feuer zu machen. Volkswagen plant einem Medienbericht zufolge einen deutlich größeren Stellenabbau als bisher bekannt. Nach Informationen des Manager-Magazins und der ARD könnten in den nächsten Jahren weltweit bis zu 100.000 Arbeitsplätze wegfallen.
7: Demnach stehen auch mehrere Werke in Deutschland zur Diskussion. Volkswagen selbst wollte die Berichte nicht kommentieren und verwies auf die Beratungen in den zuständigen Gremien. Der Aufsichtsrat soll Anfang Juli über die Pläne sprechen. Noah Ulrich, Redaktion.
6: Der Attentäter des Anschlags auf den Magdeburger Weihnachtsmarkt ist zu lebenslanger Haft verurteilt worden. Das Landgericht Magdeburg stellte außerdem die besondere Schwere der Schuld fest. Der 51-Jährige war im Dezember 2024 mit einem Mietwagen über den Weihnachtsmarkt gefahren. Dabei wurden 6 Menschen getötet und mehr als 300 verletzt. Der Angeklagte hatte die Tat zwar eingeräumt, bestritt aber, Menschen gezielt überfahren zu haben. Nach den schweren Erdbeben in Venezuela sind die ersten deutschen Hilfskräfte auf dem Weg ins Katastrophengebiet. Bundeswehrmaschinen starteten mit Einsatzkräften des Technischen Hilfswerks sowie Hilfsgütern wie Wasserfiltern, Zelten und Generatoren. Bei den Beben kamen nach bisherigen Angaben mindestens 235 Menschen ums Leben, mehr als 4.300 wurden verletzt. Tausende weitere werden noch unter den Trümmern vermutet. Die aktuellen Temperaturen in Berlin am Alex und am Funkturm 34 Grad, in Potsdam am Stadtschloss 33. Heute sonnig, Höchstwerte 33 bis 37 Grad. Morgen viel Sonnenschein, Temperaturanstieg auf 38 bis 41 Grad.
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Beautiful Love, das sage nicht ich, sondern das hat Rod Stewart gerade gesungen. Ich bin Petra Schwarz, an diesem Nachmittag auch wieder für euch da, hier bei Ella. Fühl den besten Jazz, Soul und Blues. Und ich sehne mich im Moment eher nach Kühle. Vielleicht geht's euch ja auch so. Wen wundert's in diesen Tagen? Alles, was seit Tagen in Sachen Wetter gesagt wird, gilt auch für heute. Das heißt noch mehr. Irgendwie steigert sich's ja auch Richtung Wochenende. Möglicherweise Höchsttemperaturen seit Wetteraufzeichnungen werden da erwartet. Wir werden mal sehen. Wir müssen gut vorbereitet sein, ne? Ganz klar. Ihr wisst ja, womit. Habt ihr das mal ausprobiert mit meinem Tipp von gestern? Duschen, nicht abtrocknen, trocknen lassen. Körper bleibt länger kühl. Ich finde, das funktioniert. Naja. Gucken wir mal. Cat Eaton kommt hier. Kings and Queens.

The Girl from Ipanema von Astro Gilberto interpretiert hier bei uns bei Ella. Für den besten Jazz, Soul und Blues, eine Aufnahme aus dem Jahre 1964. Das, was jetzt kommt, ist nagelneu. Ist gerade mal so ein Vierteljahr auf dem Musikmarkt, im März 2026 veröffentlicht. The Pass, eine Single des schottischen Jazzpianisten und Komponisten Fergus McCready, die am 20. März 2026 veröffentlicht wurde. Da haben wir es nochmal ganz genau. Der Mann verbindet in seiner Musik traditionellen schottischen Folk, was man jetzt hier gleich nicht so hört, mit modernem Jazz, das ja. Die Single reiht sich ein in weitere Neuerscheinungen in diesem Jahr. Und darüber hinaus steht das Jahr 2026 für den Musiker im Zeichen einer neuen Komposition namens Flight Pass für Klaviertrio, die im Sommer und Herbst 2026 unter anderem beim Glasgow Jazz Festival und dem EFG London Jazz Festival aufgeführt wird. Wer Lust hat, kann ja mal gucken, wann das stattfindet und das Ganze sich vielleicht live kommen lassen. Muss aber nicht sein. Wir können es auch, wo auch immer ihr Moment seid, jetzt hören. Fergus McCready.

Medley in Peru. You are gonna make me lonesome when you go. Wenn das keine Liebeserklärung ist. Hier bei uns, bei Ella. Fühl den besten Jazz, Soul und Blues. Und das gilt auch für mich. Also wenn ihr jetzt alle geht, dann fühle ich mich wirklich ganz allein. Bleibt also bitte hier bei uns, bei Ella. Ich kann euch auch wunderbare Musik versprechen. Viel Informationen. Wir haben am Nachmittag natürlich wie immer dann auch das Album der Woche gegen 16.15 Uhr. Und hier jetzt mit viel Power, Michael Bublé.

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Ihr seid an diesem Freitagnachmittag bei Ella für den besten Jazz, Soul und Blues. Und das ist auch gut so, hätte ein früherer regierender Bürgermeister hier des Landes Berlin mal gesagt, Klaus Wowereit. Ja, wir sind zusammen, wenn ihr es denn wollt, bis 18 Uhr. Und hier machen wir jetzt mal richtig Druck, musikalischen Druck natürlich nur. Emily Saunders.

Believe in Miracles ist da gerade gesungen worden von Sunlight Square. Ja, manchmal denke ich auch, das ist doch ein Wunder, dass es Ella für den besten Jazz, Soul und Blues gibt. Aber wiederum ist es auch kein Wunder, es ist ja ganz real. Und das hat uns auch die Berliner Jazzsängerin Anna Margolina bestätigt, dass es gut ist, dass es uns gibt. Sie war heute Mittag bei uns im Interview, immer mittags zwischen 12 und 1. Heute mal am Freitag war das der Fall. Und da hat sie nämlich

0: gesagt.
1: In Berlin gibt es ja wahnsinnig viel Jazz. Und wenn sich das im Radio nicht widerspiegeln würde, wäre das eine wirkliche Tragödie, denn dann ist es trägt einfach zur Sichtbarkeit bei und wir können das den ganzen Tag hören. Das ist natürlich auch purer Eigennutz. Also ich finde das wirklich, wirklich wichtig und fantastisch und ganz, ganz toll, dass es euch jetzt gibt.
0: Ja, danke schön. Und mit ihr haben wir heute Radiopremiere gefeiert, denn Song of a Girl, das neue Album von Anna Margolina, ist heute erschienen, in dem sie Gedichte in jiddischer Sprache vertont hat. Jazz in jiddischer Sprache ja irgendwie doch noch ungewöhnlich, klingt erstaunlich intuitiv und selbstverständlich, wenn man denn ins Album reinhört. Die Gedichte wurden vor etwa 100 Jahren von einer fast vergessenen Dichterin geschrieben, die fast genauso heißt wie Anna Margolina, nämlich Anna Margolin. Mit ihr allerdings weder verwandt noch verschwägert ist. Und wenn Anna Margolina Anna Margolin singt, dann klingt es so.
2: Ist die

Anna Margolina ist das mit einem kleinen Eindruck von ihrem nagelneuen Album Song of a Girl. Ab heute ist das hörbar und das Interview könnt ihr natürlich nachhören bei uns auf der Website ellaradio.de sowie alle unsere Interviews. Übrigens, in der kommenden Woche ist Song of a Girl das Album der Woche. Das heißt, da gibt's dann noch mehr davon. Ja, ihr seid bei Ella und hört jetzt eine große Frau, Dinah Washington.

Jared Lawson hier bei uns auf Ella. Fühl den besten Jazz, Soul und Blues an diesem ja auch wieder so heißen Nachmittag. Aber das ist klar, das wird auch so bleiben und wird ja mehr am Wochenende. Wir werden die 40-Grad-Marke erreichen, wahrscheinlich sogar die 41-Grad-Marke und vielleicht ja sogar die 42-Grad-Marke. Und das wohlgemerkt im Schatten. Ich bleibe in jedem Fall im Schatten. Das macht ihr bestimmt auch und hört hoffentlich Ella. Apropos Schatten, Shadows of Ourselves heißt der Song hier.

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6: Ich bin Silke Reich. Die Generalsanierung der Bahnstrecke zwischen Hamburg und Berlin ist deutlich teurer geworden als geplant. Laut Bundesverkehrsministerium liegen die Kosten inzwischen bei rund 2,7 Milliarden Euro. Das sind 500 Millionen Euro mehr als zuletzt erwartet. Grund sind Bauverzögerungen durch Frost zu Beginn des Jahres. Ob die Kosten weiter steigen, ist noch unklar. Die Waldbrandgefahr in Brandenburg steigt wegen Hitze und Trockenheit wieder deutlich an. Für die Landkreise Havelland, Potsdam-Mittelmark und Prignitz gilt inzwischen die höchste Warnstufe 5. In fast allen anderen Regionen besteht ebenfalls hohe Waldbrandgefahr. Der Waldbrandschutzbeauftragte ruft dazu auf, Wälder möglichst zu meiden und dort auf keinen Fall zu rauchen oder Feuer zu machen. Volkswagen plant einem Medienbericht zufolge einen deutlich größeren Stellenabbau als bisher bekannt. Nach Informationen des Manager-Magazins und der ARD könnten in den nächsten Jahren weltweit bis zu 100.000 Arbeitsplätze wegfallen.
7: Demnach stehen auch mehrere Werke in Deutschland zur Diskussion. Volkswagen selbst wollte die Berichte nicht kommentieren und verwies auf die Beratungen in den zuständigen Gremien. Der Aufsichtsrat soll Anfang Juli über die Pläne sprechen. Noah Ulrich, Redaktion.
6: Der Attentäter des Anschlags auf den Magdeburger Weihnachtsmarkt ist zu lebenslanger Haft verurteilt worden. Das Landgericht Magdeburg stellte außerdem die besondere Schwere der Schuld fest. Der 51-Jährige war im Dezember 2024 mit einem Mietwagen über den Weihnachtsmarkt gefahren. Dabei wurden 6 Menschen getötet und mehr als 300 verletzt. Der Angeklagte hatte die Tat zwar eingeräumt, bestritt aber, Menschen gezielt überfahren zu haben. Nach den schweren Erdbeben in Venezuela sind die ersten deutschen Hilfskräfte auf dem Weg ins Katastrophengebiet. Bundeswehrmaschinen starteten mit Einsatzkräften des Technischen Hilfswerks sowie Hilfsgütern wie Wasserfiltern, Zelten und Generatoren. Bei den Beben kamen nach bisherigen Angaben mindestens 235 Menschen ums Leben, mehr als 4.300 wurden verletzt. Tausende weitere werden noch unter den Trümmern vermutet. Die aktuellen Temperaturen in Berlin am Alex und am Funkturm 34 Grad, in Potsdam am Stadtschloss 33. Heute sonnig, Höchstwerte 33 bis 37 Grad. Morgen viel Sonnenschein, Temperaturanstieg auf 38 bis 41 Grad.
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Kurt Elling war das mit dem rollenden R, musste ich jetzt gerade auch mal probieren, hat geklappt. Nature Boy, so heißt der Song bekanntermaßen. Ihr seid weiterhin bei Ella mit Petra Schwarz im Studio, die euch ganz herzlich begrüßt. Mit der Wasserflasche in der Hand, wenn ich denn hier gerade nicht moderiere. Und ansonsten sage ich euch immer, was so passiert. Ne? Wir haben natürlich Informationen, wir haben das Album der Woche nachher, 3:45. Das ist in dieser Woche Lakeisha Benjamin. Ihr hattet das ja schon mitgekriegt, denke ich, im Laufe der Woche. We Dream heißt das Album. Aber dazu später, 4:45. Jetzt haben wir ja erstmal 3:15. Da gibt es jetzt erstmal diese junge Frau hier, Nectar Wood, Naturally.

0: klar, das war keine andere als Norah Jones mit Don't Know Why. Erkennt man ja beim ersten Ton mehr oder weniger. Mir geht es jedenfalls so bei ihr. Diese sanfte, etwas rauchige Stimme dazu, der entspannte Sound, Piano-Sound. Norah Jones klingt immer nach Norah Jones. Ja, ist ein Kompliment, wirklich. Und in einem Interview mit dem US-amerikanischen Sender CNN hat Norah Jones ihren Style einmal so beschrieben.
1: It's simple music. For simple people.
2: Es ist einfache Musik für einfache Leute. Nein, ehrlich, ich mag es einfach, wenn Musik simpel und zurücknehmend ist. Außerdem habe ich dann meine Stimme besser unter Kontrolle, wenn ich leiser singe. Ich mag es einfach nicht, wenn es immer lauter und wilder sein muss.
1: It turns me off.
0: Norah Jones war das hier bei uns, bei Ella, für den besten Jazz, Soul und Blues. Und jetzt setze ich noch einen drauf, was Frauenpower betrifft. Lofi kommt, Mad Women aus diesem Jahr.

Curtis Mayfield hier bei uns, bei Ella. Fühlen den besten Jazz, Soul und Blues, womit wir uns der Halbmarke genähert haben. Also ich meine halb vier, 15.30 Uhr. Und was gibt's da? Natürlich Aktuelles, und zwar aus der Region, aus Berlin und Brandenburg. Und bis dahin leisten wir uns musikalisch nur Fever, Peggy Lee.

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9: Ich bin Silke Rech. Die Hitzewelle sorgt in Berlin weiter für Einschränkungen. Zahlreiche Schulen haben heute den Unterricht verkürzt oder hitzefrei gegeben. Für das Wochenende wurden bereits viele Sportveranstaltungen abgesagt. Außerdem gilt in einigen Parks ein Grillverbot. Auch die Kuppel- und Dachterrasse des Bundestags bleiben wegen der Hitze für Besucher geschlossen. Im Streit um neue Polizeihubschrauber für Brandenburg gibt es ein günstigeres Angebot. Der US-kanadische Hersteller Bell bietet 2 Maschinen für 30 bis 35 Millionen Euro an, statt der bislang eingeplanten 45 Millionen. Nach Angaben des Unternehmens könnten die Hubschrauber außerdem schneller geliefert werden. Das Innenministerium prüft derzeit verschiedene Möglichkeiten für die künftige Ausstattung der Polizei.
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9: Im Berliner Kurfürstenkiez haben mehrere Dutzend Anwohner und Geschäftsleute für mehr Sicherheit demonstriert. Sie beklagen offenen Drogenhandel, Gewalt und Einbrüche. Nach ihrer Darstellung habe sich die Lage in den vergangenen Monaten deutlich verschärft. Gleichzeitig gab es eine Gegendemonstration gegen ein Verbot der Straßenprostitution. Die aktuellen Temperaturen in Berlin am Alex und am Funkturm 34 Grad, in Potsdam am Stadtschloss 33. Heute sonnig, Höchstwerte 33 bis 37 Grad. Morgen viel Sonnenschein, Temperaturanstieg auf 38 bis 41 Grad.

Thomas Quasthoff, Paul James und Kay Swift, Can't We Be Friends, haben die zwei Herren und die eine Dame da gerade gefragt. Also ich denke, das hat geklappt, oder? Jedenfalls, ich hoffe doch, dass wir Freunde sind, dass ihr bei uns seid, dass ihr bei mir seid. Ich geleite euch durch diesen Nachmittag bis 18 Uhr. Ich bin Petra Schwarz und freue mich jetzt, dass wir das hier haben. Da geht's wieder ordentlich los. Uptown, Downtown, John Clary.

Deutsche Jazzsängerin Sonja Kandels war das und der Song wurde im Jahr 2023 veröffentlicht. Und wisst ihr, warum der so klingt, wie er klingt? Der bewegt sich ja im Bereich des Afro-Jazz und World-Jazz und ist stark von traditionellen afrikanischen Rhythmen und Harmonien geprägt. Warum? Sonja Kandels hat Teile ihrer Kindheit in Westafrika verbracht. So schlägt sich das dann nieder in der künstlerischen Arbeit. Ihr hört Ella? Für den besten Jazz, Soul und Blues. Und da kommt jetzt gleich noch was mit Natur, wie man heute so gerne sagt. Was mit, ja, Human Nature, so heißt das Stück, ist ja eine berühmte Jazz-Fusion-Interpretation von Miles Davis aus dem Jahr 1985. Der legendäre Trompeter coverte ja damit den weltbekannten Pop-Hit von Michael Jackson. Ja, und nach der Studioveröffentlichung entwickelte sich das Ganze zu einem festen Bestandteil von Davis Live-Konzerten und wurde bei Auftritten oft auf über 10 Minuten ausgedehnt. Wir haben jetzt knapp 4,5 Minuten. Miles Davis, Human Nature.

Es ist nicht zu fassen. Jetzt gibt's schon bald wieder Nachrichten. Aktuelles aus Berlin, Brandenburg, Deutschland, der Welt. Warum? Weil es gleich 4 ist. Gleich 16 Uhr in wenigen Minuten hier bei uns, bei Ella. Fühlen den besten Jazz, Soul und Blues. Und jetzt macht mir die Playlist eine richtig große Freude. Ich bin ja Fan von Steely Dan. Do it again.

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9: Ich bin Silke Reich. Der jahrelange Streit um die Vergabe von Teilen des Berliner S-Bahn-Netzes ist beendet. Der unterlegene Zughersteller Alstom verzichtet auf weitere rechtliche Schritte. Damit kann das Konsortium aus Deutscher Bahn sowie den Zugherstellern Siemens und Stadler den Auftrag wie geplant umsetzen. Es soll neue S-Bahnen anschaffen und künftig die Stadtbahn sowie die Nord-Süd-Strecken betreiben. Die Hitze sorgt in Berlin und Brandenburg für weitere Absagen. In Brandenburg fallen die Kinder- und Jugendsportspiele mit rund 4000 Teilnehmern aus. Auch viele Juniorenfußballspiele wurden abgesagt oder verschoben. In Berliner Krankenhäusern werden inzwischen auch Kinder mit hitzebedingten Beschwerden behandelt. Zudem ist die Waldbrandgefahr weiter gestiegen. In mehreren Landkreisen in Brandenburg gilt jetzt die höchste Warnstufe. Der Bundestag hat ein Gesetz für schnellere Verkehrsprojekte beschlossen. Autobahnen, Brücken und Bahnstrecken sollen künftig schneller gebaut oder modernisiert werden.
10: Dafür werden Genehmigungen vereinfacht. Auch die Vorgaben beim Natur- und Umweltschutz werden gelockert. Union und SPD sprechen von einem wichtigen Schritt für die Infrastruktur. Grüne und Linke kritisieren dagegen Nachteile für Natur- und Bürgerbeteiligung. Timo Wiesner, Redaktion.
9: Auf der von Russland annektierten Halbinsel Krim ist der Ausnahmezustand ausgerufen worden. Nach russischen Angaben war es zuvor infolge ukrainischer Angriffe zu Stromausfällen gekommen. Russland meldet außerdem in der Nacht 660 ukrainische Drohnen abgewehrt zu haben. Bereits am Sonntag war auf der Krim der Verkauf von Treibstoff eingestellt worden. Deutschland und die anderen EU-Staaten wollen Europas Stromnetze schneller ausbauen und besser miteinander verbinden. Darauf haben sich die Energieminister bei einem Treffen in Luxemburg verständigt. So sollen Genehmigungen künftig schneller erteilt werden. Ziel ist es, Strom aus Wind- und Solaranlagen besser zu verteilen, Energiepreise zu senken und die Stromversorgung sicherer gegen Angriffe zu machen. Die aktuellen Temperaturen in Berlin am Alex und am Funkturm 36 Grad, genauso in Potsdam am Stadtschloss. Heute sonnig, Höchstwerte 33 bis 37 Grad. Morgen viel Sonnenschein, Temperaturanstieg auf 38 bis 41 Grad.
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Inside Snow mit Joni Mitchell war das hier bei uns, bei Ella. Fühl den besten Jazz, Soul und Blues. Weiter mit der Begleitung von Petra Schwarz im Studio und doch hoffentlich mit euch, die ihr die Hitze so einigermaßen bekämpft bekommt. Jetzt haben wir es ja schon nach 4. Ihr habt sicher Feierabend und wenn nicht, dann eben auch während der Arbeit es versuchen, dass man das hinkriegt, den Körper relativ kühl zu halten und unbedingt viel zu trinken. Eine Binsenweisheit in diesen Tagen, aber so wahnsinnig wichtig. Janen Gonda habe ich jetzt für euch. Doctrine of Love.

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1: We Dream heißt das neue Album der New Yorker Saxophonistin, Komponistin und Bandleaderin Lakeisha Benjamin, das wir euch in dieser Woche vorstellen. Heute gibt's einen Song, über den sie Folgendes sagt.
2: The form is perfectly strategic for how a jazz song goes.
3: Auf dem Papier ist der Song ein klassischer Jazz-Standard, so wie er aufgebaut ist. Er hätte auch in den 80ern gespielt werden können, aber das wollte ich eben nicht. Das Album ist ja von 2026, soll zeigen, wie jetzt Musik gemacht wird. Also habe ich ein paar DJ-Soundeffekte und Samples aufgelegt.
1: Was wir jetzt natürlich dringend hören müssen, Lakeisha Benjamin von ihrem Album We Dream, unserem Album der Woche.

Yellow Jackets kamen da ziemlich funkig daher. Hier bei uns, bei Ella, für den besten Jazz, Soul und Blues. Um 16:30 gibt's das Neueste aus Berlin und Brandenburg, also aus der Region. Und vorher singt Nina Simone, I Put a Spell on You.

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10: Ich bin Selke Reich. Die Berliner Grünen fordern wegen der Hitze kostenlose Kühlorte in der Stadt. Sie schlagen vor, klimatisierte Museen und Ausstellungshäuser am Wochenende für alle kostenlos zu öffnen. So könnten sich vor allem ältere Menschen, schwangere Obdachlose und Menschen mit Vorerkrankungen vor der Hitze schützen. Auch die Linke kritisiert, dass der Hitzeschutz in Berlin bislang nicht ausreichend umgesetzt worden sei. Nach dem neuen Brandenburg-Trend verteidigen SPD und CDU ihre Arbeit in den ersten knapp 100 Tagen der Landesregierung. Trotz schlechter Umfragewerte verweisen beide Parteien auf erste Reformen und sprechen von einer Momentaufnahme. Die AfD sieht sich durch ihren Rekordwert von 37% bestätigt und spricht von Rückenwind. Auch die Linke wertet ihre deutlichen Zugewinne als Erfolg.
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10: Wer in Berlin seine Zigarettenkippe einfach auf die Straße wirft, muss mit einem Bußgeld rechnen. Ab Sonntag startet eine stadtweite Kontrollwoche. Je nach Schwere des Verstoßes werden bis zu 250 Euro fällig. Im vergangenen Jahr wurden allein in Spandau 144 Verfahren wegen weggeworfener Zigarettenkippen eingeleitet. Die aktuellen Temperaturen in Berlin am Alex und am Funkturm 36 Grad, genauso in Potsdam am Stadtschloss. Heute sonnig, Höchstwerte 33 bis 37 Grad. Morgen viel Sonnenschein, Temperaturanstieg auf 38 bis 41 Grad.

Costello und Burt Bacharach haben da gerade beklagt, dass das Haus jetzt leer ist. Also kann das nicht passieren. Ne? Wir sind ja beieinander, hier bei Ella, für den besten Jazz, Soul und Blues. Und jetzt haben sich gleich noch zwei zusammengetan, das heißt sogar viel mehr Menschen, aber zwei Formationen, nämlich Mama's Gun und ein Herr namens Brian Jackson. Und das Ganze klingt so.

Quartett aus dem Jahre 1960. Und zwar konkret vom 13. Februar 1960 war das eine Live-Aufnahme aus der Deutschlandhalle hier in Berlin, damals West-Berlin. Und wenn ihr genau hingehört habt, dann habt ihr es ja gemerkt. Ella Fitzgerald hat mitten im Song den Text dieses berühmten Liedes Mac the Knife, Mackie Messer, vergessen und hat großartig, statt abzubrechen, einen komplett neuen Text erfunden und dann sogar noch die tiefe Stimme von Louis Armstrong imitiert. Das Publikum hat frenetisch applaudiert, wir haben es gehört. Ja, und diese herausragende, humorvolle und musikalische Leistung brachte ihr dann 1961 den Grammy für die beste weibliche Gesangsdarbietung Einzelgänger ein. Ja, so war das. Super. Sowas hört ihr bei uns, bei Ella. Und was ihr auch hört, ist das hier. Herbie Hancock und Sonja Kitchell. All I Want aus dem Jahr 2007.

Freitagnachmittag in Kürze, in wenigen Minuten ist es 5, 17 Uhr. So Richtung 18 Uhr soll es ja am wärmsten sein, habe ich dieser Tage gelernt von den Meteorologen. Bei solcher Wetterlage schützt euch weiter vor der Hitze. Gut, ich versuche das hier im Studio auch und habe euch dafür tolle Musik mitgebracht. Wir machen jetzt mal ganz ruhig Two Sleepy People, Celia Nergard.

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9: Ich bin Silke Reich. Der jahrelange Streit um die Vergabe von Teilen des Berliner S-Bahn-Netzes ist beendet. Der unterlegene Zughersteller Alstom verzichtet auf weitere rechtliche Schritte. Damit kann das Konsortium aus Deutscher Bahn sowie den Zugherstellern Siemens und Stadler den Auftrag wie geplant umsetzen. Es soll neue S-Bahnen anschaffen und künftig die Stadtbahn sowie die Nord-Süd-Strecken betreiben. Die Hitze sorgt in Berlin und Brandenburg für weitere Absagen. In Brandenburg fallen die Kinder- und Jugendsportspiele mit rund 4000 Teilnehmern aus. Auch viele Juniorenfußballspiele wurden abgesagt oder verschoben. In Berliner Krankenhäusern werden inzwischen auch Kinder mit hitzebedingten Beschwerden behandelt. Zudem ist die Waldbrandgefahr weiter gestiegen. In mehreren Landkreisen in Brandenburg gilt jetzt die höchste Warnstufe. Der Bundestag hat ein Gesetz für schnellere Verkehrsprojekte beschlossen. Autobahnen, Brücken und Bahnstrecken sollen künftig schneller gebaut oder modernisiert werden.
10: Dafür werden Genehmigungen vereinfacht. Auch die Vorgaben beim Natur- und Umweltschutz werden gelockert. Union und SPD sprechen von einem wichtigen Schritt für die Infrastruktur. Grüne und Linke kritisieren dagegen Nachteile für Natur- und Bürgerbeteiligung. Timo Wiesner, Redaktion.
9: Auf der von Russland annektierten Halbinsel Krim ist der Ausnahmezustand ausgerufen worden. Nach russischen Angaben war es zuvor infolge ukrainischer Angriffe zu Stromausfällen gekommen. Russland meldet außerdem in der Nacht 660 ukrainische Drohnen abgewehrt zu haben. Bereits am Sonntag war auf der Krim der Verkauf von Treibstoff eingestellt worden. Deutschland und die anderen EU-Staaten wollen Europas Stromnetze schneller ausbauen und besser miteinander verbinden. Darauf haben sich die Energieminister bei einem Treffen in Luxemburg verständigt. So sollen Genehmigungen künftig schneller erteilt werden. Ziel ist es, Strom aus Wind- und Solaranlagen besser zu verteilen, Energiepreise zu senken und die Stromversorgung sicherer gegen Angriffe zu machen. Die aktuellen Temperaturen in Berlin am Alex und am Funkturm 36 Grad, genauso in Potsdam am Stadtschloss. Heute sonnig, Höchstwerte 33 bis 37 Grad. Morgen viel Sonnenschein, Temperaturanstieg auf 38 bis 41 Grad.
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dem Jahre 1978 ein Stück von Quincy Jones mit dem Titel Tell Me a Bedtime Story. Ihr habt euch ja sicher so eure Gedanken gemacht. Ihr seid bei Ella für den besten Jazz, Soul und Blues. Wir sind, wenn ihr wollt, noch eine Stunde zusammen. Ich bin Petra Schwarz für euch da hier im Studio und habe jetzt eine tolle Frau hier im Programm. Nadja Albertson, Devoir.

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think I'll call it morning, ist das Stück, was wir gerade gehört haben. Naja, bleibt ja eben überlassen. Das Ganze war aus dem Jahre 1971. Und das, was wir jetzt hören, ist ziemlich neu, aus dem Jahre 2025. Im August des Jahres 2025 veröffentlichte nämlich The Van Morrison Alumni Band eine offiziell abgesegnete, neu interpretierte Version des Klassikers Brown Eyed Girl mit der Gastsängerin Natalie Paris. Das Projekt und die Single entstanden zu Ehren von Sir Van Morrisons 80. Geburtstag am 31. August 2025. Und da Van Morrison selbst den Hit aus seinem Live-Repertoire gestrichen hat, gab er der Alumni-Band seinen persönlichen Segen, sein musikalisches Erbe weiterzuführen. Ja, und so klingt das Ganze. The Van Morrison Alumni Band mit Natalie Paris und Van Morrison, Brown Eyed Girl.

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Ja, danke schön. Wer hört so ein Kompliment nicht gerne? Ich bin Petra Schwarz, führe euch weiter durch diesen Nachmittag hier bei Ella. Fühl den besten Jazz, Soul und Blues. Und bevor wir dann wieder Aktuelles aus Berlin und Brandenburg hören in den Nachrichten, öffnet Gilberto Gil jetzt hier erstmal den Vorhang. Balko.

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2: Ich bin Selke Rech. Die Berliner Grünen fordern wegen der Hitze kostenlose Kühlorte in der Stadt. Sie schlagen vor, klimatisierte Museen und Ausstellungshäuser am Wochenende für alle kostenlos zu öffnen. So könnten sich vor allem ältere Menschen, schwangere Obdachlose und Menschen mit Vorerkrankungen vor der Hitze schützen. Auch die Linke kritisiert, dass der Hitzeschutz in Berlin bislang nicht ausreichend umgesetzt worden sei. Nach dem neuen Brandenburg-Trend verteidigen SPD und CDU ihre Arbeit in den ersten knapp 100 Tagen der Landesregierung. Trotz schlechter Umfragewerte verweisen beide Parteien auf erste Reformen und sprechen von einer Momentaufnahme. Die AfD sieht sich durch ihren Rekordwert von 37% bestätigt und spricht von Rückenwind. Auch die Linke wertet ihre deutlichen Zugewinne als Erfolg.
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2: Wer in Berlin seine Zigarettenkippe einfach auf die Straße wirft, muss mit einem Bußgeld rechnen. Ab Sonntag startet eine stadtweite Kontrollwoche. Je nach Schwere des Verstoßes werden bis zu 250 Euro fällig. Im vergangenen Jahr wurden allein in Spandau 144 Verfahren wegen weggeworfener Zigarettenkippen eingeleitet. Die aktuellen Temperaturen in Berlin am Alex und am Funkturm 36 Grad, genauso in Potsdam am Stadtschloss. Heute sonnig, Höchstwerte 33 bis 37 Grad. Morgen viel Sonnenschein, Temperaturanstieg auf 38 bis 41 Grad.

Ja, ich nehme euch mal als eins und mich als eins, dann heißt es Just the Two of Us. Haben wir gerade gehört, Grover Washington Jr. und Bill Withers. Wir sind bei Ella für den besten Jazz, Soul und Blues. Noch eine knappe halbe Stunde haben wir. Und da geht's jetzt so weiter.

Shadi waren das aus dem Jahre 1984 hier bei uns, bei Ella, für den besten Jazz, Soul und Blues. Ja, und übermorgen, so ungefähr um diese Zeit, ein paar Minuten noch drauf, also konkret um 18 Uhr, klingt's bei uns, bei Ella, so.

interessante Klänge, finde ich. Jimmy Smith, Groovin' at Small's Paradise, New York 1957. Ja, zu dieser Zeit war der damals 29 Jahre alte oder man muss ja sagen junge Jazz-Organist Jimmy Smith irgendwie ein Getriebener. Der hat zwischen 19

1956 und 58 23 Alben veröffentlicht und wurde von einer jungen Nachwuchshoffnung, die in einem gemieteten Lagerraum Orgel übte, zu einem großen Star auf internationaler Bühne. Smith machte die heute legendäre Hammond B3-Orgel populär. Warum, das können wir hören, unter anderem auf diesem Live-Album. Ja, und im November 1957 spielte Jimmy Smith mit seinem Trio im Small's Paradise, einem Nachtclub in New York, und setzte ihn musikalisch in Flammen. Ja, irgendwie hinterließ das Trio anscheinend wirklich verbrannte Erde, denn der Nachtclub war ein Jahr später bankrott. Allerdings für Jimmy Smith war es nur der Anfang einer jahrzehntewährenden Karriere. Wir können uns daran erinnern, indem wir am Sonntag um 18 Uhr Ella Radio einschalten und Ella live in Concert hören. Jimmy Smith, Grooving at Small's Paradise, New York 1957. Hier bei uns jetzt wird's moderner, da geht's um das Jahr 2021. Da hat Gregory Porter Liquid Spirit aufgenommen. Unreal.

wenigen Minuten ist es 18 Uhr. Schaut auf die Uhr. Es stimmt. Und wenn ich da drauf schaue, dann sagt mir die Uhr, das Zeug einpacken und das Studio räumen. Und zwar für meinen Kollegen Viktor Worms. Ab 18 Uhr wird er euch durch den Abend geleiten. Und ihr wisst, ich, Petra Schwarz, wünsche euch einen schönen solchen.

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8: Ich bin Silke Rech. Die Berliner Verkehrsbetriebe reagieren auf die Hitze. Am Wochenende fahren auch abends U-Bahnen mit der größtmöglichen Zahl an Wagen, damit es in den Zügen nicht zu voll wird. Außerdem erhalten die Beschäftigten unter anderem Trinkwasser und Kühltücher. Die Berliner Bäderbetriebe rechnen am Wochenende mit bis zu 100.000 Gästen in den Freibädern. Im Lausitzer Seenland entsteht ab Montag ein großes zusammenhängendes Wasserrevier. 5-Tage-Bauseen werden dann durch schiffbare Kanäle miteinander verbunden. Urlauber und Wassersportler können künftig ohne Umsetzen mit dem Boot von See zu See fahren. Zur Eröffnung ist eine große 5-Seen-Challenge mit tausenden Teilnehmern geplant. Im Prozess um den Tod einer Hamburger Familie in der Türkei hat ein Gericht mehrere Haftstrafen verhängt. Der Hotelbetreiber wurde zu mehr als 13 Jahren Gefängnis verurteilt.
9: Der Inhaber einer Schädlingsbekämpfungsfirma und sein Sohn erhielten jeweils 18 Jahre Haft. Das Gericht wertete den Fall als bewusste fahrlässige Tötung. Die Eltern und ihre beiden kleinen Kinder waren im vergangenen Jahr nach einer Vergiftung durch Insektizide in ihrem Hotel gestorben. Noah Ulrich, Redaktion.
8: Nach den schweren Erdbeben in Venezuela ist die Zahl der Todesopfer auf fast 600 gestiegen. Fast 3000 Menschen wurden verletzt. Noch immer werden tausende Menschen unter den Trümmern vermutet. Inzwischen ist internationale Hilfe aus mehreren Ländern sowie der Europäischen Union im Katastrophengebiet eingetroffen. Die Rettungskräfte suchen weiter nach Überlebenden. Ungarn will die Voraussetzungen für die Einführung des Euro bis etwa 2030 erfüllen. Das hat Ministerpräsident Moccsa angekündigt. Er sieht in der Gemeinschaftswährung mehr Vorteile als Nachteile und verspricht sich davon mehr wirtschaftliche Stabilität. Noch erfüllt Ungarn allerdings keines der nötigen Beitrittskriterien. Die aktuellen Temperaturen in Berlin am Alex und am Funkturm 34 Grad, genauso in Potsdam im holländischen Viertel. In den kommenden Stunden wolkenlos und trocken. Morgen viel Sonnenschein, Temperaturanstieg auf 38 bis 41 Grad.
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Ja, bei dem Song sind wir ehrlich. Im Kopf haben wir bei Every Breath You Take immer die Stimme von Sting. Das war eine Nummer, die ist wie gemacht für Ella mit dem besten Jazz, Soul und Blues. Und in den Soul gehen wir jetzt erstmal. Hallo allerseits. Ich freue mich, dass ihr da seid. Mein Dank an Petra Schwarz. Also, wir gehen jetzt in die Soul-Musik und zwar in eine ganz spezielle, oft sehr komplizierte, nämlich den Psycho-Soul. Und da gab es eine Band, die hat tatsächlich irgendwann Schlagzeilen gemacht. Das war so zwischen 15 und 25, also in den letzten 10 Jahren. Das waren die Monophonics. Und von denen kommt Kelly Finnegan. Hier ist der Psycho-Soul auf Ella. Trust in me.

I left my heart in San Francisco. Ich habe mein Herz nicht in Heidelberg, sondern in San Francisco verloren. 60er Jahre. Tony Bennett. Und es ist tatsächlich ja so, du kannst dir ja Amerika so richtig für dich zurechtlegen, so wie du es gerne hättest. Also wer zum Beispiel europäische Kultur mag und sagt, die möchte ich eigentlich nicht missen, der fährt zum Beispiel in die drittgrößte Stadt der USA, nämlich nach Chicago. Sonnenanbeter, Menschen, die am Strand liegen wollen und keine Angst davor haben, trotzdem weit zu fliegen, die gehen nach Miami. Diejenigen, die träumen vom Reichtum oder schon reich sind und denen es nicht ausmacht, ein bisschen was zu verlieren, die gehen nach Las Vegas. Ja, und wer den San Francisco Bay, die San Francisco Bay liebt, die Golden Gate Bridge, der fährt dann an die Westküste. Ich finde auch, muss ich sagen, vielleicht, ja, New Orleans ist auch schön, aber vielleicht die geilste Stadt Amerikas. Aber so hat jeder seinen Geschmack und allein schon San Francisco eine Reise wert wegen des schönen Wetters. Die Reise zu Ella, die führt euch durch den besten Jazz, Soul und Blues und die lässt euch immer wieder neue Namen kennen. Und jetzt kommen wir zu einer, die kannte ich nicht und ich bin treue Hörer meiner Sendung, wissen das hier auf Ella. Ich liebe diese Stimme. Ich liebe auch diesen Song ganz aktuell. Hier ist Mika Mila, A Little More Time for Love.

Dave Brubeck. Und der Kollege Dave Brubeck, der hat es mit Zahlen, sein größter Hit, sein Welthit, ein Zufallshit. Das ist Take 5. Und hier sagt er, auf 3 geht's los. Und der hat es gesagt oder gesungen, beziehungsweise gespielt, 1959. Und zu Antonio Carlos Jobim und Frank Sinatra sage ich jetzt, auf 3 geht's los. 1, 2, 3. 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

Buy Me Love. Die Beatles wären zufrieden. Hier ist Michael Bublé, auch schon wieder 20 Jahre alt. Nicht Michael Bublé, der ist ein bisschen älter, sondern dieser Song. So, wir haben es heute ein bisschen mit Reisen. Wir haben ja schon gesagt, wer es so ein bisschen europäisch mag und nach Amerika geht, der geht wahrscheinlich am besten so Richtung Chicago. Dann gibt es natürlich New Orleans, die Ecke. Also wer Calypso und diese Musik mag, für den ist das Gold richtig. Die Westküste, San Francisco, das ist zum Beispiel ja der softe Rock und der Philly-Sound der 70er Jahre, der sich ja auch hin und wieder hier zu uns verirrt. Ja, und wer alleine reist nach Amerika, wir bleiben jetzt mal einfach in Amerika, da muss ich sagen, ja, wahrscheinlich tatsächlich New York. Das ist eine gute Idee. Wer es europäisch will, übrigens Chicago, ich glaube, das habe ich schon mal erzählt. Auf jeden Fall, Amerika bietet alles, auch wenn man im Augenblick sagt, will ich da wirklich hin? Na, ist schon irgendwie, aber es ist egal. Ist völlig egal. Jeder, wie er mag. Auf jeden Fall muss man sagen, die Menschen in Amerika, die können ja nicht so viel dafür. Also, wir kehren zurück auf den europäischen Kontinent hier auf Ella an diesem Freitagabend. I've got to travel alone. New York, San Francisco, Chicago, wie ihr wollt.

Natalie Cole, Route 66, wie die Musik gekommen ist, das wissen wir. Der Papa hat das auch ganz ordentlich gemacht. Nat King Cole, hier ist Ella und Victor Wormsy. Und ich habe ja erzählt, ich habe lange Zeit auch Radio gemacht, so in diesem Pop-Bereich. Und von daher kenne ich die Herrschaften, die jetzt kommen. Es geht um die Average White Band. Diese Herrschaften wurden tatsächlich entdeckt von Eric Clapton. Der hat die irgendwo per Zufall gehört und hat diese Herrschaften dann ausfindig gemacht und hat gesagt, Freunde, habt ihr nicht Lust, ich gehe auf Tour, habt ihr nicht Lust, mit mir zu spielen, beziehungsweise vor mir. Supporting Act nennt man sowas dann. Und die Herrschaften hatten Lust, dann hat er ihnen gleich noch einen Plattenvertrag bei Atlantic besorgt. Und am Ende gab es vor allem instrumentale Nummern, die in den Vereinigten Staaten in den Charts und meistens sogar auf Platz 1 landen. Da waren die Jazzcharts, sowas gibt es in Amerika tatsächlich, beziehungsweise hier ist ja eigentlich mehr Soul. Und da waren die Popcharts und die Average White Band hat es in beide geschafft. Pick up the pieces. Das ist Ella.

Coffee und White Nights. Was White Nights sind, habe ich schon erzählt. Ganz besondere Nächte, mystische Nächte. Mystische Abende könnt ihr verbringen an diesem Wochenende in Berlin, wenn ihr, wie wir alle, natürlich Jazz, Soul und Blues lieben. Und swingig ist auch einiges los am Wochenende in der nächsten Stunde. Dazu mehr von mir nach den Nachrichten. Und vorher Cassandra Wilson.

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7: Ich bin Silke Rech. Die Berliner Verkehrsbetriebe reagieren auf die Hitze. Am Wochenende fahren auch abends U-Bahnen mit der größtmöglichen Zahl an Wagen, damit es in den Zügen nicht zu voll wird. Außerdem erhalten die Beschäftigten unter anderem Trinkwasser und Kühltücher. Die Berliner Bäderbetriebe rechnen am Wochenende mit bis zu 100.000 Gästen in den Freibädern. Im Lausitzer Seenland entsteht ab Montag ein großes zusammenhängendes Wasserrevier. 5-Tage-Bauseen werden dann durch schiffbare Kanäle miteinander verbunden. Urlauber und Wassersportler können künftig ohne Umsetzen mit dem Boot von See zu See fahren. Zur Eröffnung ist eine große 5-Seen-Challenge mit tausenden Teilnehmern geplant. Im Prozess um den Tod einer Hamburger Familie in der Türkei hat ein Gericht mehrere Haftstrafen verhängt. Der Hotelbetreiber wurde zu mehr als 13 Jahren Gefängnis verurteilt.
8: Der Inhaber einer Schädlingsbekämpfungsfirma und sein Sohn erhielten jeweils 18 Jahre Haft. Das Gericht wertete den Fall als bewusste fahrlässige Tötung. Die Eltern und ihre beiden kleinen Kinder waren im vergangenen Jahr nach einer Vergiftung durch Insektizide in ihrem Hotel gestorben. Noah Ulrich, Redaktion.
7: Nach den schweren Erdbeben in Venezuela ist die Zahl der Todesopfer auf fast 600 gestiegen. Fast 3000 Menschen wurden verletzt. Noch immer werden tausende Menschen unter den Trümmern vermutet. Inzwischen ist internationale Hilfe aus mehreren Ländern sowie der Europäischen Union im Katastrophengebiet eingetroffen. Die Rettungskräfte suchen weiter nach Überlebenden. Ungarn will die Voraussetzungen für die Einführung des Euro bis etwa 2030 erfüllen. Das hat Ministerpräsident Moccar angekündigt. Er sieht in der Gemeinschaftswährung mehr Vorteile als Nachteile und verspricht sich davon mehr wirtschaftliche Stabilität. Noch erfüllt Ungarn allerdings keines der nötigen Beitrittskriterien. Die aktuellen Temperaturen in Berlin am Alex und am Funkturm 34 Grad, genauso in Potsdam im holländischen Viertel. In den kommenden Stunden wolkenlos und trocken. Morgen viel Sonnenschein, Temperaturanstieg auf 38 bis 41 Grad.
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I wish I knew how it would feel to be free. 60er Jahre Musik auf Ella. Viktor Worms hier. Freue mich, dass ihr dabei seid. Wir machen noch zusammen einen wunderbaren Abend bis 20 Uhr. Und danach, da gibt's ja dann unsere Musik, Jazz, Soul und Blues nonstop bis in den Morgen. Und morgen sorgen dann Uli Zelle und ich dafür, dass ihr versorgt seid. Danke fürs Hören vom ganzen Team von Ella. Danke an die Musikredaktion für ein wunderbares Programm an diesem Freitag. Und in dem steht, Worms, du spielst jetzt bitte Mom Tootie. Und da ich ein braver Junge bin, tue ich das Daylight Dreamin'.

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Also ich muss euch gleich sagen, ich bin am Wochenende unterwegs in Berlin. Also das ist geil, was da alles los ist. Also heute Abend zum Beispiel im Zigzag Jazz Club, unseren Freunden in Friedenau. Dort ist die Queen of Soul Aretha Franklin Mittelpunkt eines wunderbaren Abends und ihre Musik ist es natürlich. Nur also, da geht es am 26. und 27. Juni natürlich um Soul, Funk und Jazz. Dann haben wir ein Open Air, morgen um 20 Uhr Soul und Motown. Ich bin ja großer Motown-Fan. In der Freilichtbühne an der Zitadella im Kulturhaus Spandau. Dann haben wir Cosmic Jazz im Zeiss Großplanetarium. Ich glaube, das Prenzlauer Berg. Ne? Ja, das Prenzlauer Berg. Also ein riesiges Straßenfest und überall auch, nicht nur, aber auch Jazz und Soul. Und wie gesagt, ihr findet solche Termine, die findet ihr auf der Website von Ella, ellaradio.de oder natürlich auf den Seiten der einschlägigen Clubs. Ihr könnt doch einfach mal eingeben, Jazz, Soul, Blues in Berlin, dann das Datum dazu und dann gibt es ja Google und all den anderen Kram. Also auf jeden Fall, ihr seid informiert und immer wieder, wenn ihr uns sprecht oder seht, dann sprecht uns bitte an. Mich freut das natürlich dann auch im Juli beim großen Zigzag Jazz Festival. Also ich habe jetzt schon geblockt. Ich bin auf jeden Fall Sonntag, Montag und Dienstag da und freue mich, euch dann eventuell kennenzulernen. So, Don't Think Twice, It's Alright. Jetzt auf Ella, Lisa Warland und Paolo Morello. Schön, dass ihr da seid.

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0: Ike Smoot, Isaac Hayes, er singt über seine Stimmung, denn Ike, das ist er selber. 70er Jahre, woran denkt ihr, wenn ihr an zu Hause denkt und wenn ihr dann ans Essen denkt? Also an all das, was da vielleicht so rumstand. Ich denke immer an die Gummibärchen, von denen meine Mama glaubte, dass ich nicht wisse, wo ich sie finden kann. Und ich habe sie gefunden. Ich glaube, sie hat auch irgendwann gewusst, dass ich sie gefunden habe. Denn es waren immer wieder neue da. Wir widmen den nächsten Titel allen Mamas. Und Nancy Wilsons Mama, die hat immer dafür gesorgt, dass es auf dem Tisch einen Korb mit kleinen grünen Äpfeln gab. Little Green Apples, jetzt auf Ella. Und wir denken alle an Mamas und Papas, die dafür gesorgt haben, dass wir nicht verhungert sind. Und jetzt mit Nancy Wilson.
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Randy Crawford, 80er Jahre, Respect Yourself, und sie gehört zu den magischen Fünf. In Amerika erzählt man sich von den magischen Fünf Jazz-, Soul- und Blues-Sängerinnen, also all dem, was wir hier auch spielen. Und da gibt es eine ganze Reihe, Nina Simone, Aretha Franklin und Didi Bridgewater, die wir übrigens Anfang Juli hier auf dem Zigzag Jazz Festival haben. Ich glaube am Montagabend, schaut euch das an. Ich habe ja eben schon mal darauf hingewiesen. Also, und sie gehörte zu diesen magischen Fünf. Also bei denen, die ich aufgezählt habe, fehlt mit anderen Worten eine. Und wie gesagt, wir haben sie gerade eben gehört. Das war die Jüngste in diesem Bunde, Randy Crawford. 80er Jahre. Und wir gehen in die Aktualität. Schön, dass ihr da seid. Hier ist Omar. Und er sagt, ach Freunde, es gibt so viel Liebe auf dieser Welt. Und bei uns sowieso, denn wir lieben den besten Jazz, Soul und Blues. Omar.

Ja. Wir haben doch eben darüber gesprochen, woran denken wir, wenn es ums Essen geht, wenn wir an zu Hause denken, an das, was unsere Mama so gemacht hat. Ich grüße alle Mamas. Also, woran denken wir? Bei mir waren es die Gummibärchen, das war nicht so schwierig zu machen. Die Tüte aufgekriegt habe ich selber. Aber ansonsten waren es tatsächlich Bratkartoffeln. Home Fries. Wunderbar. Also heute nennt man Home Fries Pommes frites, aber eigentlich waren das damals Home Fries auch in Amerika. Das waren eigentlich klassische Bratkartoffeln. Ja, das ist auch meine Erinnerung. Und nie hat jemand Bratkartoffeln so wunderbar gemacht. Oh, ich kriege Hunger, hört in meinen Magen. Mein lieber Mann, nie hat jemand Bratkartoffeln so gut gemacht wie meine wunderbare Mutter.

So, apropos gut gemacht, er hat viel Musik gemacht und wirklich gut, einer der wirklich von ganz vielen Kollegen, die nach ihm kamen, er war so ganz groß in den 60ern, bewundert wurde, Sergio Mendes Mashkenada. Das ist Ella und ich wünsche euch akustisch guten Appetit.

The Sun Song, die Sonne geht langsam unter und ich gehe aus dem Haus. Liebe Freunde, das war's. Schön, dass ihr dabei seid. Wir haben Wochenende. Das war ein schöner Freitagabend. Danke an die Kolleginnen und Kollegen aus der Musikredaktion. Und wenn ihr Lust habt, morgen nach Uli Zelle darf ich. Und zwar von 12 bis 16 Uhr mit dem besten Jazz, Soul und Blues. Und jetzt kommt eine, die gehört zu den drei ganz Großen des amerikanischen Jazz und Soul. Ella Fitzgerald, Sarah Vaughan und Anita Baker. Ich wünsche euch einen ganz schönen Abend, euer Viktor.

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5: Ich bin Silke Rech. Die Hitzewelle sorgt in vielen Teilen Europas weiter für Probleme. In Deutschland wurden erstmals an mehreren Orten mehr als 40 Grad an einem Junitag gemessen.
6: Der Deutsche Wetterdienst warnt vor extremer Hitze und erwartet, dass sich die starke Wärmebelastung am Wochenende auf weite Teile des Landes ausbreitet. Auch in Frankreich, Großbritannien, den Niederlanden und der Schweiz wurden neue Hitzerekorde gemessen oder Warnungen ausgegeben. Vielerorts wurden Veranstaltungen abgesagt oder Schutzmaßnahmen beschlossen. Timo Wiesner, Redaktion.
5: Niedersachsen stellt sich gegen mögliche Sparpläne bei Volkswagen. Ministerpräsident Lies sagte, das Land werde Werksschließungen und Einschnitte bei der Mitbestimmung nicht mittragen. Zuvor hatte es Berichte über einen möglichen Abbau von bis zu 100.000 Arbeitsplätzen und das Aus für mehrere Werke gegeben. Volkswagen selbst wollte die Berichte nicht kommentieren. Im Prozess um den Tod einer Hamburger Familie in der Türkei hat ein Gericht mehrere Haftstrafen verhängt. Der Betreiber des Hotels muss für 13 Jahre ins Gefängnis. Der Inhaber einer Schädlingsbekämpfungsfirma und sein Sohn wurden jeweils zu 18 Jahren Haft verurteilt. Die Eltern und ihre beiden kleinen Kinder waren nach einer Vergiftung durch ein Insektengift gestorben, das im Hotel eingesetzt worden war. In Chinas Hauptstadt Peking ist offenbar ein Kleinflugzeug gegen ein Hochhaus geprallt. Nach Berichten handelt es sich um das höchste Gebäude der Stadt. Im Internet veröffentlichte Videos zeigen herabfallende Trümmer und ein Loch in der Fassade. Wie es zu dem Unglück kam oder ob es Tote oder Verletzte gibt, ist bislang unklar. Der Deutsche Mieterbund warnt vor geplanten Kürzungen beim Wohngeld. Präsidentin Weber-Moritz fordert die Bundesregierung auf, die Pläne zurückzunehmen. Sie befürchtet, dass viele Betroffene stattdessen auf Grundsicherung angewiesen wären. Besonders Rentner und Alleinerziehende würden dadurch zusätzlich belastet. Die aktuellen Temperaturen in Berlin am Alex und am Funkturm 34 Grad, genauso in Potsdam im holländischen Viertel. In den kommenden Stunden wolkenlos und trocken. Morgen viel Sonnenschein, Temperaturanstieg auf 38 bis 41 Grad.

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